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Doncic, 4. Juni 2026. Guten Morgen Basel, guten Morgen Bern. Heute Morgen sind wir auch in der Bundesstadt unterwegs hier mit Energy. Und das Wetter so oder so für beide Städte. Plus, minus etwa gleich, der Doncic, zweite letzte Runde der Woche, startet zwar bewölkt, aber freundlich und vor allem trocken. Bevor es dann im Verlauf vom Nachmittag, dann im Verlauf vom späteren Nachmittag tatsächlich wieder kommt, kann regnen. Das Ganze bei etwa so 21 Grad Tag durch. Jetzt am Morgen früh zeigen Thermometer um die 13 Grad zu Basel und 12 Grad zu Bern. Wünsche einen guten Start, egal ob Bern oder Basel. Jetzt ist es 1:05. Guten Morgen.

0: Musik aus der Schweiz, Stress unter Cian, How to Heal. Das ist Energy und zwar am Donnerstag, 4. Juni, jetzt dann gerade Viertel ab 5. Ich wünsche einen guten Morgen alles.
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2: In welchem Land konkret gibt es eine Baumkrone?
5: Eine Baumkrone? Vielleicht halt eben irgendein Stamm, der im Wald lebt. Und nachher ist halt der König, könnte man so nennen, Baumkrone. Ja.
6: Also, ein Baum, der Krone hat? Aha, nein, ist Krone nicht. Keine Ahnung.
2: Was würdest du dir jetzt vorstellen, wenn ich dir sage, wo in welchem Land findet man eine Baumkrone?
6: Keine Ahnung. Vielleicht jetzt ein Baumhaus oder so. Irgendein Baumhaus, wo jemand dort wohnt.
2: Und was muss man dann machen, um so eine Baumkrone zu werden?
5: Ja, ich denke mal, es könnte zum einen gewählt werden, wie jetzt bei uns, irgendein Präsident oder so. Oder zum einen könnte es einfach die Idee, die der Stamm ins Leben gerufen hat.
2: Würdest du dich freuen, wenn du zur Baumkrone ernannt wirst werden?
5: Nicht wirklich, weil zum einen bin ich jetzt nicht gerade erfahren mit Wäldern und zum anderen bin ich allgemein eher gegen viel Verantwortung, weil ich finde, wenn man viel Verantwortung auf den Schultern hat, dann ist man die ganze Zeit nervös und man tut immer all seine Taten hinterfragen.
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0: Herzlich willkommen zu Donnerstagsmorgenmesse vom Coolio, Gangsters Paradise. Das ist Energy und jetzt ist Zeit für die ersten News vom Tag. Guten Morgen.
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0: Mach du, Niki.
2: Der Nachrichtendienst vom Bund soll mehr Kompetenzen bekommen. Im Kampf gegen gewalttätige Demonstrierende und Extremisten soll es für ihn neue Überwachungsmöglichkeiten geben, nämlich die gleichen wie auch zur Terrorbekämpfung eingesetzt werden. Der Nationalrat will diesen Schritt gehen und das mit einer grossen Mehrheit und revidiert das entsprechende Gesetz. Menschen, die aus der Ukraine in die Schweiz geflüchtet sind, könnten bald weniger Anrecht auf Sozialhilfe haben. Laut Informationen vom Blick will der Bundesrat Beat Janz Anpassungen vornehmen. Konkret hätten die Personen, die eine bedingte Aufenthaltsbewilligung in der Schweiz haben, nicht mehr die gleichen Ansprüche wie Leute mit einem Schweizer Pass. Die Fußball-Weltmeisterschaft ist für die Schweizer Clubs ein Geldsegen. Alles in allem sind 12 Spieler aus der Super League bei der WM dabei. Für jeden von ihnen gibt es pro Tag fast 9'000 Franken. Das hat die Deutsche Kreditbank ausgerechnet. Besonders IB könnte davon profitieren. Sie haben gerade 6 Kicker im Kader, die an der WM mitschuten.
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0: So, werfen einen Blick auf die etwas grössere Wetterkarte heute, Vivi.
3: Und jawohl.
0: Sehen, was?
3: Dass es sowohl in Bern als auch in Basel heute ziemlich ähnlich grusig ist, sage ich jetzt schon fast. Der Morgen ist, ja, der Morgen ist gar nicht mal so schlecht. Ich kann es ein bisschen übertrieben. Jetzt am Morgen ist es nämlich noch trocken. Es hat aber jetzt schon recht viele Wolken und es gibt wegen dem nicht ganz so viel Sonnenschein. Spätestens am Nachmittag ist sowieso mit dem vorbei, weil die Wolken die nehmen zu und es kommt dann auch noch regnen, zum Teil noch recht stark bei um die 20 Grad.
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0: Also ihr hört jetzt, ist es so. Wir haben noch keine Meldungen so früh am Morgen. Das fangen wir gar nicht an. Gute und sichere Fahrt.
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0: 2 Minuten nach der 5:30. Schönen guten Morgen.
3: Wunderschönen guten Morgen.

0: Neu bei Energy, Malik Harris, Lie to Me. Und damit guten Donnerstagmorgen, das ist Energy heute. Guten Morgen Basel, guten Morgen Bern.
1: Wunderschönen guten Morgen.
0: Hier sind im Studio und Vivi, heute Morgen auch in der Bundesstadt unterwegs.
1: Jawohl.
0: Für Kollegen Moser und Schelker, die heute ausschlafen.
1: Die schlafen tatsächlich aus. Der Roger Schüch muss sich vorbereiten für Prüfungen oder hat jetzt Prüfungen.
0: Ja, was macht er jetzt? Die Abschlussprüfungen?
1: Ich glaube, ja.
0: Hat jetzt seine Lehre endlich beendet.
1: Hat jetzt seine Lehre beendet, jawohl.
0: Also heute Morgen sind wir eben in dem Fall bis an den Rand der Alpen und ein bisschen drüber unterwegs. Und das trifft sich gut, denn wir haben einiges in unserem Köcher heute Morgen. Unter anderem, weil halt Donnerstag ist, schauen wir, was läuft eigentlich Neues bei den Kinos an. Sehr verehrte Damen und Herren, gibt es eine Komödie?
1: Ist es eine Komödie?
0: Ja, würde ich schon sagen. Scary Movie. Kennt ihr noch aus den 2000er? Ziemlich genau um die Jahrtausendwende allererste Teil rausgekommen. Jetzt kommt Teil Nummer 6. Und es ist eine kleine Rückreise quasi zum Humor aus den 2000er Jahren.
2: Ich bin im Fernsehen! Oh, Scheiße! Erst diese Talkshow und jetzt das! Oh Mann, ich bin schon ein richtiger Star!
3: Erzähl uns etwas über Drew.
2: Naja, sie hat einen Wahnsinnsarsch, der war bombastisch.
0: Die spüren uns schon ein bisschen, oder? Dann schauen, was taugt Teil Nummer 6 ein bisschen später heute Morgen. Und überhaupt nicht horrormäßig, aber es geht gleich los mit wahrscheinlich der Hochzeit von dem noch Jungen 2026.
1: Ja, also es wartet wirklich irgendwie die ganze Zeit, ich gesagt Hollywood, aber das stimmt ja gar nicht. Die ganze Musikindustrie, alle schauen drauf. Dua Lipa, nachdem sie ja eigentlich letzte Wochenende überraschenderweise schon standesamtlich geheiratet hat, gibt es jetzt eine Riesensause das Wochenende.
0: Ja, auch Starts müssen auf Standesamt, haben wir gelernt. Und logisch geht es nicht um Hollywood, schließlich heiratet man ja auch im Mittelmeer, genauer gesagt auf einem Dreieck, also auf Sizilien. Und darum haben wir heute Morgen mit unserer Promi-Expertin schlechthin vom Blick mit der Flavia Schlitter geredet. Und die weiss jetzt einfach alles. Da kannst du jetzt fragen, was du willst, wie zum Beispiel, du, was gibt es eigentlich zu futtern?
4: Sizilianische Spezialitäten wird es zum Essen geben. Das sind unter anderem natürlich viel Pasta. Es sind Sardinen, es sind Gamberi, es wird Kaviar geben. Es wird ganz viel Seafood geben.
0: Ja.
4: Und man weiss, ich werde beim Menü sehr auf sizilianische Küche
0: sitzen. Da läuft einem ja das Wasser im Mund zusammen, sogar am Morgen früh.
1: Ja, tatsächlich. Also ich bin aber gespannt, was hat sie denn an? Weil es ist natürlich auch nicht nur ein Kleid, das verraten wir auch schon mal. Gossip ist angesagt heute im Verlauf von diesen Morgen.
0: Ein bisschen später. Außerdem wollen wir schauen, wie sieht eigentlich im Petros sein Plan aus heute?
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0: Was sage ich heute? Heute und fürs Wochenende?
1: Ja, heute ist es so ein bisschen, naja, also es ist jetzt nicht wahnsinnig schön. Auch wenn es jetzt am Morgen noch trocken ist, aber sowohl in Basel als auch in Bern kommt es dann heute im Verlauf des Tages noch regnen. Und das nicht wenig. Also am Nachmittag schüttet es dann schon noch recht fest bei um die 20 Grad. Jetzt, wenn wir schon ein bisschen aufs Wochenende führen schauen, wird es immerhin ein bisschen freundlicher. Morgen haben wir zum Teil noch ein paar Regentropfen bei so um die 19 Grad. Und ab dem Samstag sollte es langsam aber sicher trocken bleiben. Eben, vereinzelt ist es schon noch möglich, dass es ein bisschen nass ist. Aber im Großen und Ganzen trocken bei um die 22 Grad. Und am Sonntag kommt dann auch schon wieder die Sonne bei 24 Grad.
0: Also die Wäsche hängt man heute gescheiter mal nicht raus. Ja. Das haben wir schon mal gelernt. Auf der anderen Seite muss ich auch sagen, bin ich froh, dass die Luft wieder ein bisschen reinigen, weil ich habe jetzt noch kein Pollenradar gesehen heute Morgen. Aber meine Nase sagt mir, irgendetwas mit Gräsen muss noch laufen heute. Darum, ich bin gar nicht mal so hässig, wenn es heute mal ein bisschen regnet. Dir vielleicht ja auch.
1: Ja, die noch. Gräse, rot.
0: Eben.
1: Jawohl.
0: Wens Joy für einen guten Start in Donnerstag und dann um 6 Uhr die News.

0: Bad Memories.
1: Medusa und Konsorte Bad Memories. Das ist der Donnerstag mit Energy, 4. Juni, Zeit für 6 Updates.
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1: Und zusammengestellt vom Niki Stettler.
3: Der Bundesrat Beat Janz will offenbar das Sozialhilfegesetz anpassen. Nämlich so, dass Menschen, die vor dem Ukraine-Krieg geflüchtet sind, weniger Anspruch auf Sozialhilfe haben. Weil die Leute hier nach 5 Jahren mit dem Schutzstatus S automatisch eine bedingte Aufenthaltsbewilligung und somit das gleiche Anrecht wie Personen mit Schweizer Pass haben, befürchten Gemeinden und Kantone einen riesigen finanziellen Aufwand. Dem will laut Blickinformationen der Bundesrat und Justizminister aber entgegenwirken. Der Schweizer Geheimdienst soll genauer heranschauen dürfen. Gestern hat der Nationalrat mit grosser Mehrheit entschieden, dass der Nachrichtendienst auch gewalttätige Demonstrierende und Extremisten genauer dürfen überwachen. Und zwar genau gleich wie Menschen, die unter Spionage oder Terrorverdacht stehen. Die Befürworter sagen, die Schweiz müsse sich den veränderten Bedrohungslagen anpassen. Die Regenbogenpiste am Flughafen Bern-Belp spaltet die Gemüter. Auf Instagram hat der Flughafen ein Bild gepostet, wo die Piste in der LGBTQ+-Farbe zeigt. Dazu der Text: Bei uns hat jeder Mensch seinen Platz, ihr macht unseren Flughafen erst lebendig. Das anlässlich zum Pride-Monat Juni, wo für Community als Aktionsmonat gilt. Nach zahlreichen Kommentaren, die teilweise sehr beleidigend gewesen sind, hat der Flughafen den Beitrag wieder gelöscht. Das auch auf Anordnung vom Flughafenchef selber. Der sagt, der Flughafen solle keine politischen Statements abgeben.
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1: Ja, das ist jetzt natürlich die grosse Frage. Wie wird's?
4: Ja, gar nicht einmal so schön. Also falls du jetzt gerade daheim bist und noch überlegst, was anziehen oder falls du denkst, muss ich jetzt noch den Schirm mitnehmen, ich würde definitiv. Jetzt am Morgen ist es zwar in Basel und in Bern noch meistens trocken, aber im Verlauf vom Tag wird es nicht mehr wie grau. Also die Wolken, die nehmen zu. Spätestens am Nachmittag kann es dann auch noch regnen und das nicht wenig. Also wirklich zum Teil kann schütten bei um die 20 Grad.
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1: Sieht gut aus, vor allem in der Region Bern haben wir noch gar keine Meldungen. In der Region Basel ein Hinweis, eigentlich sogar zwei, weil es ja mehrere Grenzübergänge sind. In Baden-Württemberg ist heute ein Viertag, darum wird der Schwerverkehr nicht abgefertigt, was irgendwann am Tag einfach zu einem Gestürm wird.
4: Okay.
1: Ziemlich sicher. Trotzdem viel Geduld, gute Fahrt.
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1: Es ist 3 ab 6 Uhr. Guten Morgen.
4: Wunderschönen guten Morgen.
1: Was sagen wir guten Morgen? Wir sagen guten Morgen Basel und wir sagen guten Morgen aber auch Bern.
4: Jawohl.
1: Liebe Kollegen von Energy Bern, also die lieben Kollegen von Energy Bern, die sind eben eigentlich nicht da. Moser und Schelker, die sind heute auch frei, glaube ich, oder was machen die?
4: Die haben eigentlich immer frei. Jawohl, am Donnerstag normalerweise ist ja der Roger Schüch, der jetzt den Bern weckt. Mhm. Der allerdings ist am Büffeln. Oder er hat jetzt schon Prüfungen. Irgendwie ist er so in einer Prüfungsphase.
1: Aha.
4: Gefühlt schon
1: Macht er denn die Abschlussprüfung?
4: Die Abschlussprüfung von der Lehre.
1: LAP,
4: jawohl.
1: Ist es endlich so weit?
4: Ja!
1: So gut. Nein, also auf jeden Fall sind wir wegen dem auch zu Bern unterwegs, aber wir machen es furchtbar gern, auch heute Morgen. Und wir müssen nochmal über die Fußball-Weltmeisterschaft reden, die morgen in einer, heute in einer Woche, ja, schon wer weiss das so genau, oder? Und die Schweizer sind ja gar noch nicht da, also noch nicht alle sind da. Und um genau da geht es, Prel Embolo bei uns in 3 Minuten. Visa.

0: Guten Morgen, Schweiz. Das ist Energy mit Musik aus Solothurn. Der Soleroy Hurricane. 7:07 ist es.
1: Guten Morgen.
0: Grüezi wohl. Guten Start. 4. Juni heute. Das heisst, die 1, 2, 3, 4, 5, 6, 7 Tage geht durch eine Woche noch. Und dann ist es endlich soweit. Fußball-Weltmeisterschaft. Jetzt, wo wir uns vom Eishockey wieder ein bisschen erholt haben, geht es natürlich wieder um Fußball. Die Schweizer Fußball-Nazi ist auch schon abgereist. Am Dienstag sind die im Flieger eingestiegen. Alle zusammen. Ausser einem. Prelembolo, der hat sicher mitbekommen. Er hat nicht können mitreisen, irgendwie Visa-Problem. Der Schweizerische Fußballverband hat dann ziemlich optimistisch noch gedacht, ja, der reist einfach am Mittwoch nach. Gestern hat man eine kleine Medienkonferenz gegeben und ist man schon ein bisschen weniger optimistisch gewesen. Man gibt jetzt keine Prognosen mehr ab, aber man rechnet schon immer noch damit, dass der Prelembolo nachreisen kann. Die Frage ist, was ist passiert? Wieso kann er denn nicht einreisen? Das Problem, 2018 ist er verurteilt worden. Vorwurf ist eine mehrfache Drohung gewesen, auf jeden Fall. Und das ist eben ein bisschen das Spezielle, oder? Sind Amerikaner sehr, sehr streng bei den Einreisen. Und man muss dort alles angeben. Ich bin auch einmal in den USA gewesen, und das ist so ein ESTA-Formular und uns hat man Monate vorher gewarnt, schau, was du dort machst und wenn irgendetwas ist oder so, wenn du irgendwo eine Leiche im Keller hast, dann weiss ich nicht, ob du rein... Und ich weiss noch, ich hatte dort eine Geschwindigkeitsübertretung, irgendeinen Bus von, keine Ahnung, 80 Franken oder was, 3 Monate bevor ich gegangen bin. Und ich habe mir fast in die Hose gemacht. Ich dachte, die nehmen mich auseinander. Handschellen, wirst du verschossen. Und alles. Und jetzt haben die so einen Fall dort bei dem Schweizerischen Fußballverband und gehen einfach an den Flughafen und merken, der kommt nicht rein.
1: Das ist eben auch das, was ich so speziell finde. Ich das Gefühl, ich bin noch nie in den USA gewesen, aber das weiss sogar ich, dass das sehr speziell ist. Und ich habe das Gefühl, bei jedem Schulreisli ist es besser organisiert, wo man im Vorfeld wirklich hat, Geld denkt an das, das, das und das. Und ich finde es irgendwie, ich muss es sagen, schon ein bisschen amüsant, dass jetzt der Embolo dann am Dienstag an dem Flughafen steht, die Koffer sind gepackt und dann heisst, du kommst hier nicht rein.
0: Ja, das ist ein bisschen komisch gestern und darum ist natürlich logischerweise auch ein Fehler von den Journalisten. Ist an dieser Medienkonferenz, hätte man dem vielleicht nicht aufgrund von dieser rechtskräftigen Verurteilung im Frühling schon ein bisschen reagieren müssen. Antwort vom Mediensprecher vom Schweizerischen Fußballverband. Im Nachhinein muss man sich diese Frage stellen. Ja. Gut. Also, es geht weiter. Im Moment ist der Prelembolo zu Zürich. Muss sich dort mit Fitnessübungen fit halten, weil er nicht 2 Tage lang rumhocken darf. Und man rechnet damit, dass es jetzt gegen Ende Woche noch klappt. Und dann geht es los mit der Fußball-WM.
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0: Ja, und das heisst, vielleicht schauen wir die ganze Partie ein bisschen in einem spezielleren Rahmen.
1: 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Juni, wo die Schweiz zum allerersten Mal wirklich den Ernstkampf hat an der WM gegen Katar. Wir sind noch gespannt, ob Embolo denn dabei ist oder nicht. Das lassen wir jetzt mal so aussen klammern. Aber wir hätten gerne dich dabei und würden dich gerne einladen. 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Genau. 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
0: Alles klar. Also für die Kleinen ein Trampolin, für die Grossen einen Liter Bier.
1: Genau.
0: Zuerst was will Katar, man mehr? Dann der Kater.
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0: Der Beitrag aus Irland an diesem Donnerstagmorgen. Ray Garvey, Take This Heart. Das ist Energy. 14 Minuten nach der 6. Guten Morgen, es war gerade so andächtig.
1: Jawohl. So, oi, guten Morgen.
0: Genau, starten wir in den Donnerstagmorgen rein. Es ist der 4. Juni auf dem Kalender und auf der Wetterkarte.
1: Ja, ist es eher so, was ist das? April vielleicht. Also es ist nicht der 4. Juni, wenn wir jetzt nur die Wetterkarte anschauen. Weil es ist ein ziemlich grauer Tag heute. Am Morgen ist es immerhin noch trocken, aber im Verlauf des Tages kommt es dann auch noch regnen und das nicht wenig. Also der Regenschirm wird sich heute definitiv anbieten und ich würde auch nicht den Regenschirm nehmen, der ein bisschen diffizil ist und kaputt ist, weil es kommt kräftig schütten bei Temperaturen um die 20 Grad heute.
0: Und wir machen uns ready, also wir hier bei Energy machen uns ready, dir vielleicht auch, für unser Morgenduell. Alle gegen Studer, so heisst das heute am Morgen. Und im Jackpot liegen, wenn ich richtig informiert bin, 100 Stutz.
1: Richtig, ein Huni liegt tatsächlich im Jackpot, wo man gewinnen kann, wenn man den Studi schlägt. Wenn du jetzt sagst, hey, heute bin ich so motiviert am Morgen, ich hätte richtig Lust, im Studi eins reinzudrücken. Melde dich jetzt noch schnell an. Via WhatsApp wäre am schnellsten. Basel wäre das 079 655 0704 und für die Berner wäre das 079 655 0844 mit dem Stichwort Studi.
0: Es wird aber nicht einfach, das garantiere ich also schon mal heute am Morgen. Einfach, dass wir es gesagt haben. Nicht, dass wir nachher wieder brüllen. Niemand gesagt, dass das so schwierig ist.
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0: 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Zusammen mit seinem Buddy, Tom Walker, Sun Will Shine. Das ist Energy. Am Donnerstagmorgen, der 4. im Juni, nachher mit der Sabrina Carpenter. Direkt an Donnerstag zum Morgen ist an einem Man-Child, aber jetzt wird es erstmal gefightet.
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2: So, und wir spielen alle gegen Studer, weil wir ja heute auch Studi für Bern senden. Müssen wir es vielleicht noch mal kurz für die Berner erklären. Bei uns ist es nicht so pipifax-mässig wie beim Rosenkonzert.
0: So will ich
2: anfangen. Ja, okay. Ich hoffe, sie schlafen noch und
0: durch. Also, ich bin der Sympathische in diesem Spiel.
2: Aber anstatt, dass man je 15 Sekunden Zeit hat, um etwas aufzählen, funktioniert es bei uns ein bisschen anders. Zum einen, du bist immer du der Kandidat. Mhm. Ich kann nicht aussuchen. Und zum anderen eben tut man abwechslungsweise im Ping-Pong-Modus spielen. Das heisst, bei uns ist eine falsche Antwort und man ist einfach draussen.
0: Mhm.
2: Also, dann würde ich sagen, das Einzige, was uns noch fehlt heute Morgen, ist ein Kandidat. Und der kommt heute von Gossau, es ist der Dario. Schönen guten Morgen.
3: Guten Morgen miteinander.
0: Sali. Hallo, Dario.
2: Lieber Dario, ich sehe gerade, du bist Logistiker und du hast gerne Fußball. Also, jetzt steht der Hobby Fußball. Fußball spielen, Fußball schauen?
3: Beides.
2: Beides.
3: Beides.
2: Das heisst, wenn ich jetzt würde irgendeine Fußballfrage rund um die WM stellen, wärst du gut mit dabei?
3: Dann sehe ich es schon mal gut, ja.
2: Gut, ich verrate noch nichts, weil du darfst jetzt zuerst mal entscheiden, lieber Dario. Was soll denn anfangen mit dem ersten Begriff? Du oder der Studi?
3: Der Studi darf gerne mal anfangen.
2: Ja, das finde ich gut.
0: Das ist eine heilige Fragestellung immer.
2: Es geht nämlich nicht um Fußball, es tut mir leid, sondern es geht um Musik. Genauer gesagt um Dua Lipa. Wir reden ja heute Morgen ein bisschen über ihre Hochzeit, die bevorsteht. Eigentlich simpel, aber eben irgendwie doch nicht so simpel. Es gibt 7 Top-10-Singles, also die in den 10 besten Plätzen von der Schweizer Single-Hitparade platziert sind. Welche 7 Singles von der Dua Lipa sind denn das? Schweizer Hitparade Top 10.
0: Cold Heart.
2: Cold Heart, richtig, stimmt.
3: Breaking My Heart.
2: Breaking My Heart. Aber es ist wirklich gar nicht so einfach. Studi, hättest du noch etwas gewusst?
0: Also gewusst, schwierig zu sagen. Vor allem eben, es ist also kein Harder Than Hell ist der erste gewesen. Ich weiss nicht, ob der schon so erfolgreich war.
2: Nein.
0: Nicht.
3: Ja, Houdini hat es schon
2: gehabt. Houdini, genau.
0: Ja, der natürlich.
2: Der natürlich ja. Gesehen, jawohl.
0: One Kiss.
2: One Kiss war auch mit dabei gewesen. Oder zum Beispiel Scared to be Lonely. Das ist so ein bisschen der erste Top Ten.
0: Den kennt man nicht mehr.
2: Ja, ist gut. Lieber Dario, aber trotzdem, der Respekt gehört dir. Danke vielmals, dass wir es probiert haben.
3: Ja, danke auch vielmals.
2: Und genau, du sagst es richtig. Alle anderen können sich jetzt noch anmelden. Wir spielen den Mann um 150 Franken und dir wünschen wir einfach einen ganz schönen Tag.
3: Danke gleichfalls euch auch.
0: Messi, liebe Grüße in Osten.
2: Tschüss.
0: Tschüss.
3: Ja, okay, ciao.
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Pitbull, der Neo und Afrojack. Give me everything, das ist Energy, und zwar am Donnerstag, 4. Juni. Und für alle die sich wieder mal so richtig schön verliebt fühlen wollen, für die haben wir nach den News etwas. Und das Gute daran ist, brauchst nicht mal einen Partner, nur den Alex Warren.

0: Fever Dream, Alex Warren, der erste Energy-Hit, gerade nach den News, und die geht's jetzt.
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2: Der Nachrichtendienst vom Bund soll mehr Kompetenzen überkommen. Im Kampf gegen gewalttätige Demonstrierende und Extremisten soll es für ihn neue Überwachungsmöglichkeiten geben, nämlich die gleichen wie auch zur Terrorbekämpfung eingesetzt werden. Der Nationalrat will diesen Schritt gehen, und das mit einer grossen Mehrheit, und revidiert das entsprechende Gesetz. Menschen, die aus der Ukraine in die Schweiz geflüchtet sind, könnten bald weniger Anrecht auf Sozialhilfe haben. Laut Informationen vom Blick will der Bundesrat Beat Janz Anpassungen vornehmen. Konkret hätten die Personen, die eine bedingte Aufenthaltsbewilligung in der Schweiz haben, nicht mehr die gleichen Ansprüche wie Leute mit einem Schweizer Pass. Die Fußball-Weltmeisterschaft ist für die Schweizer Clubs ein Geldsegen. Alles in allem sind 12 Spieler aus der Super League bei der WM dabei. Für jeden von ihnen gibt es pro Tag fast 9'000 Franken. Das hat die Deutsche Kreditbank ausgerechnet. Besonders IB könnte davon profitieren. Sie haben gerade 6 Kicker im Kader, die an der WM mitschuten.
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0: Keine. Du hast mich doch fragen, wie viel zu Basel, oder?
3: Ja.
0: Keine. Gut, jetzt habe ich noch eine Frage. Wie wird das Wetter?
3: Oh, also jetzt am Morgen ist es noch ziemlich grau, aber zum grössten Teil trocken. Im Verlauf des Tages ändert sich das, aber nicht zum Positiven. Sondern es kommt dann noch regnen, das noch ziemlich stark, bei um die 20 Grad.
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0: Also, zu Bern haben wir keine Meldungen, sieht gut aus. Zu Basel haben wir 2 Meldungen und ein Hinweis. A2 und A3 Richtung Luzern, Richtung Zürich. Dort stockt es von der Grenzübergang bis ungefähr zum Schwarzwaldtunnel. Und apropos Grenze, in die andere Richtung, also Richtung Deutschland, geht heute in Sachen Schwerverkehr überhaupt nicht. Die haben eine Viertig in Baden-Württemberg, darum werden keine Lastwagen abgefertigt. Und wenn die dann einmal rechts am Strassenrand stehen, dann haben ja alle anderen etwas davon. Viel Geduld, gute Fahrt.
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0: 2 Minuten nach der 6:30. Guten Morgen.
3: Guten Morgen.

0: Alex Warren, Fever Dream, 5 Minuten nach der 6:30, vor allem aber natürlich am Mittwochmorgen.
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0: Der Kino und Screening oder Screaming Check heute an diesem Donnerstag.
2: Ja, gerade weil ich sage, ist das ein Test gewesen, mir die richtig zuhören, weil du gesagt hast, heute an diesem Mittwochmorgen.
0: Habe ich gesagt Mittwoch?
2: Ja,
0: das ist ein Test gewesen.
2: Dann nehmen wir den Test jetzt alle zusammen bestanden.
0: Jawohl.
2: Natürlich ist Donnerstag.
0: Natürlich, und natürlich schauen wir, was läuft Neues an. Scary Movie, also nicht Scary Movie, aber Scary Movie, der 6. Teil. Das Original im Jahr 2000 rausgekommen, und zwar mit genau dem Humor, wo du jetzt gedacht hast, oh Gott, hey, du stinkst, du bist dick. So ein bisschen in diesem Stil, etwa ungefähr dort. Aber für Fans von diesem Movie dürfte es ziemlich genau so weitergehen. Jetzt kommt Teil Nummer 6 und Laura Kürbisch hat für uns schon mal reingeschaut.
3: Fast 30 Jahre nach dem ersten Scary Movie ist die Horrorparodie zurück. In Scary Movie 6 werden Cindy, Brenda, Ray und Shorty wieder vom Ghostface gejagt.
4: Mein Gott, er hat sie abgestochen! Nicht sie! Meine Pronomen sind they, them!
5: Bam.
4: Er hat them abgestochen!
6: Wir sind wieder da!
3: Das Mal orientiert sich der Film wieder stärker an den alten Scream-Filmen, inklusive völlig übertriebener Schockmoment, Slapstick und jede Menge Chaos. Gleichzeitig nimmt der Film auch aktuelle Themen wie Gender-Debatte, das Non-Binär-Sein und Social-Media-Kultur auseinander.
7: Hi, wir haben gehört, hier steht eine Halloween-Party. Wir sind hier, um zu trinken, schlechte Musik zu hören und halbschwule Sachen zu machen.
8: Wieso nur halbschwul?
3: Für Fans von den ersten Teilen dürfte das vor allem ein nostalgischer Trip zurück in die frühen 2000er werden. Wer den typischen Scary-Movie-Humor gerne hat, der laute, der komische und der komplett drüber ist, der wird auch da ziemlich sicher seinen Spass haben. Ob der Humor heute noch für alle funktioniert, das wird sich zeigen, aber genau das absurde Chaos hat die Scary-Movie-Reihe so cool gemacht.
4: Mom, der Weihnachtsmann hat mir einen abgetrennten Arm geschenkt.
9: Vergiss nicht, Danke zu sagen.
4: So eine Scheiße.
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0: für einen kraftvollen Start in den Donnerstagmorgen, die Imagine Dragons Natural. Guten Morgen Basel und guten Morgen Bern, es ist Viertel von Sydney.
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0: Und wenn wir heute Morgen auch in beiden Städten unterwegs sind, in Bern und Basel, so unterschiedlich ist das Wetter gar nicht. Vielleicht minimal mit den Temperaturen würde ich jetzt wetten.
2: 1 Grad, aha, tatsächlich. Also in Basel gibt es heute am Nachmittag bis zu 21 Grad, in Bern bis zu 20 Grad. Aber sonst, ja, weil die Studie hat schon gesagt, ist es eigentlich plus minus identisch. Konkret heisst das, jetzt am Morgen ist es noch ziemlich stark bewölkt, immerhin meistens noch trocken. Das ändert sich dann aber spätestens am Nachmittag, dann kann es nämlich regnen, zum Teil wirklich noch recht stark. Mhm. Ja, das ist eigentlich der Punkt und es hat viele Wolken heute.
0: So sieht es jetzt mal heute aus. Ist ja nicht so schlimm, wenn es dann ab morgen wieder schön ist.
2: Jetzt. Es ist Schönheit liegt im Auge des Betrachters. Morgen ist es auch den ganzen Tag durch eigentlich meistens bewölkt, immer wieder einmal nass, aber es regnet nicht ganz so stark wie heute. Bei den Temperaturen her gehen wir eher ein bisschen zurück, also in Bern haben wir so um die 19, in Basel um die 20 Grad.
0: Das ist ja auch nicht so schlimm, wenn es dann dafür wenigstens am Wochenende wieder schön ist.
2: Auf, am Wochenende ist es so semi-schön, aber am Sonntag kommt die Sonne, das können wir versprechen. Jawohl.
0: 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Geht noch schnell auf die Strasse, sieht gut aus in ganz Bern und Region. Zu Basel sieht es ein bisschen anders aus. Da haben wir zuerst einmal die Meldung von der Grenzübergang Richtung Luzern, Richtung Zürich, durch die Innenstadt auf der A2 und A3. Stockender Verkehr rund um den Baustellenbereich beim Schwarzwaldtunnel. Und dann noch der Hinweis für in die andere Richtung, sämtliche Grenzübergänge in Fahrtrichtung Deutschland. Dort wird heute kein Schwerverkehr abgefertigt, wegen einem Viertig in Bavü. Und das hat dann irgendwann natürlich auch Auswirkungen auf die PKWs, nicht nur auf die LKWs. Wir reden gerne mit Abkürzungen heute. Also, gut an!
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0: Family von der Leonie. Guten Donnerstagmorgen, das ist Energy am 9 Minuten vor der 7.
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0: Jasmin und Mirko sind 11 Jahre zusammen unterwegs, aber keine Angst, sie sind mittlerweile auch schon 30 gewesen. Und wer das mehr angehackt von den beiden, finden wir vielleicht in den nächsten 3 Minuten raus. So oder so, gutes Mörgeli.
2: Guten Morgen.
3: Hallo miteinander. Im Januar sind die ja schon mal mit dabei gewesen, dann allerdings nochmal einen Punkt geholt. Heute sollte es aber 3 werden, oder Mirko?
2: Ja,
3: wir
2: gehen alles.
3: Gut.
0: Mindestens.
3: Und das heisst, wir starten auch gerade mit dir und du, Jasmin, darfst also schnell in die Warten schlaufen, gehen verschwinden, weil du darfst jetzt nicht hören, was der Mirko uns für Antworten gibt.
2: Tschüss.
3: Tschüss.
0: So, weg ist sie.
3: So, Mirko.
2: Ja.
3: Der Studi hat es gerade gesagt, es sind beide Ü30.
2: Genau.
3: Wer hat denn in Anführungszeichen mehr Freude an dieser Tatsache?
2: Ich habe ein bisschen mehr Mühe.
3: Gut.
0: Dann bist du auch noch Schreiner, gell?
2: Ja, momentan aber am Genesen. Ich habe einen Unfall gemacht, im Spital gelegen, Fußgelenk gebrochen.
0: Au.
2: Jetzt bin ich am Fuß hochlagern, ja.
0: Aha, aber kommt alles wieder gut? Das ist die Hauptsache. Dann gehen wir doch jetzt wieder ein bisschen zu leichteren Themen. Und wollen von dir wissen, was für einen Traumberuf hast du eigentlich als Bub gehabt?
2: Pilot.
3: Oh, so cool, der Pilot.
0: Und dann schauen wir noch schnell in eure Intimwerkstatt rein. Was wird denn dort bei euch am ehesten, wenn es zur Sache geht? A. Bord. B. Genagelt. Oder aber C. Glatt poliert.
2: Glatt poliert.
0: Saubere Sache. He?
3: Schön.
0: Dann würde ich doch sagen, holen wir deine Arbeitskollegin zurück. He? Jasmin?
4: Ja?
0: Wir sind schon durch und hatten jetzt genau die gleichen 3 Fragen, die wir gerade Mirko gestellt hatten, auch für dich.
4: Sehr gut.
0: Viel Glück.
3: Wir sind ja beide jetzt im Ü30-Team, gell?
4: Ja.
3: Wer hat denn mehr Mühe mit dem 3 auf dem Rücken? Und sehr schnell, das ist auch der erste Punkt.
0: Was hat er eigentlich für einen Traumberuf gehabt als Bub?
4: Pilot, glaube ich.
0: Richtig, 2. Punkt. Einer fehlt noch, für das müssen wir noch ganz kurz in eure Intimwerkstatt. Was wird denn dort am ehesten?
3: Wir hatten 3 Vorschläge. A. Bord.
0: B. Genagelt.
3: Oder aber C. Glatt poliert.
4: Ich schwanke nicht zwischen 2, würde aber nehmen, poliert.
3: Mhm. Was war denn das 2. gewesen?
4: Was ist noch? Nageln ist noch gewesen, glaube ich.
0: Mhm. Das ist das, was auch noch geblieben ist.
4: Ja.
3: Ich will dich auch gar nicht weiterhin verwirren. Es ist nämlich der 3. Punkt.
4: Ja!
0: Selbstverständlich wird poliert, sofern es dein Fuß wieder zulässt, Mirko. Merci fürs Mitspielen und viel Spass.
2: Sehr gut.
4: Danke vielmals.
0: Tschüss.
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1: 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Die Mabel am Donnerstag bei Energy, Zeit für Sydney Update. Guten Morgen.
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1: Und es gibt's vom Niki Stettler.
3: Die Regenbogenpiste am Flughafen Bern-Belp spaltet die Gemüter. Auf Instagram hat der Flughafen ein Bild gepostet, wo die Piste in der LGBTQ+-Farbe zeigt. Dazu kommt der Text: Bei uns hat jeder Mensch seinen Platz, ihr macht unseren Flughafen erst lebendig. Das anlässlich zum Pride-Monat Juni. Nach zahlreichen Hasskommentaren, die teilweise sehr beleidigend gewesen sind, hat der Flughafen den Beitrag jetzt gelöscht. Der Bundesrat Beat Janz will offenbar das Sozialhilfegesetz anpassen. Nämlich so, dass Menschen, die vor dem Ukraine-Krieg geflüchtet sind, weniger Anspruch auf Sozialhilfe haben. Weil die Leute hier nach 5 Jahren mit dem Schutzstatus S automatisch eine bedingte Aufenthaltsbewilligung und somit das gleiche Anrecht wie Personen mit Schweizer Pass haben, befürchten Gemeinden und Kantone einen riesigen finanziellen Aufwand. Dem will laut Blickinformationen der Bundesrat und Justizminister jetzt aber entgegenwirken. Der Schweizer Geheimdienst soll genauer heranschauen dürfen. Gestern hat der Nationalrat mit grosser Mehrheit entschieden, dass der Nachrichtendienst auch gewalttätige Demonstrierende und Extremisten genauer dürfen überwachen. Und zwar genau gleich wie Menschen, die unter Spionage oder Terrorverdacht stehen. Die Befürworter sagen, die Schweiz müsse sich den veränderten Bedrohungslagen anpassen.
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1: Ja, ich glaube, er bläst mir voll ins Gesicht, der Wind. Und wahrscheinlich hat es Pollen rum. Darum könntest du schnell das Wetter machen, bitte, Vivi? Ich muss schnitzen.
4: Oh Gott, also auf jeden Fall ist eigentlich gar nicht so Pollenwetter, tatsächlich. Nein, es ist jetzt der Morgen zwar noch trocken, aber im Verlauf vom Tag ist es dann auch noch Gott. Ich möchte mich an dieser Stelle wirklich offiziell entschuldigen, es tut mir leid.
1: Ist das gut gewesen?
4: Gute Studie. Auf jeden Fall, im Verlauf des Tages kommt es noch regnen. Heute am Nachmittag noch recht stark tatsächlich. Das Ganze dann bis um die 20 Grad. Aber wenn man auf den Pollenradar schaut, dann sieht man schon, dass die Gräser im Moment blutrot sind.
1: Eben.
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1: Schnell weg! Und zwar schauen wir in der Region Bern. Keine Meldungen, das machen wir alle sehr gut heute am Morgen. Dafür stockt es ein bisschen in der Region Basel auf der A2 und A3 Richtung Luzern, Richtung Zürich. Vor dem Schwarzwald-Tunnel, dort beim Baustellenbereich im Fricktal auf der A3 Richtung Basel zwischen Rheinfelden und der Verzweigung Augst. Und der Hinweis: Schwerverkehr heute in Fahrt Richtung Deutschland, wird keinen abgefertigt an der Zoll. Von der Zöll, weil heute der Viertag ist in Baden-Württemberg. Viel Geduld, gute und sichere Fahrt.
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4: Schönen guten Morgen und an dieser Stelle möchte ich gerne noch schnell unsere WhatsApp-Nummer durchgeben für jegliche Grüße oder aber Beschwerden aus diversen Gründen. Ich sage es einfach mal so, für Basel wäre das 079 655 0704. Wenn da aber gerade 20 los ist, kannst du uns auch gerne via WhatsApp dort schicken. Auch das WhatsApp-Handy haben wir uns heute Morgen gekrallt. 079 655 0844.
1: So, und es ist wieder soweit. Oh nein, keine Angst, die Vivi und ich hören heute nicht nochmal.
4: Nicht?
1: Aber nicht heute Morgen, nein, es geht um Dua Lipa, die heiratet ab morgen, muss man eigentlich sagen, weil das geht ja gerade mehrere Tage, Wochen, vielleicht sogar Jahre, wir wissen es noch nicht so genau, aber wir haben eine Hochzeitsspezialistin, Flavia Schlittler vom Blick, und die weiss ganz einfach alles. Da kannst du fragen, was du willst, was für eine Farbe hat ihre Unterwäsche oder was gibt es zum Beispiel zu futtern?
6: Sizilianische Spezialitäten wird es zum Essen geben, das sind unter anderem natürlich viel Pasta, es sind Sardinen, es sind Gambeere. Es wird Kaviar geben, es wird ganz viel Seafood geben. Und man weiss, werden beim Menü sehr auf sizilianische Küche.
1: Gut, jetzt wird ja auch nicht nur gegessen in diesem Kaiben Palermo, sondern eben auch noch geheiratet. Und alle weiteren Fragen von ihr, wie zum Beispiel, wie viele Kleider hat sie eigentlich?
4: Kleiner Spoiler, oh eins längt nicht.
1: Beantworten wir in 5 Minuten. Kommen gut in den Donnerstag rein.
4: Das ist die Frage, die dich brennend interessiert, gell?
1: Ja, also nebst denen, wo mein Nasentuch ist natürlich.
4: Ah, gut.

0: Super Heroes, 11 Minuten nach der 7. Guten Morgen, das ist Energy heute am 4. Juni, genau ein Tag bevor sie da. Weg ist, weg vom Markt, Dua Lipa heiratet. Ab morgen ist soweit, Hochzeit vom Jahr, oder für viele?
1: Ja, doch kann man sagen, nebst der Taylor Swift, die dann auch noch heiratet. Aber sie fährt jetzt so ein bisschen an, hat die jetzt gesagt, Dua Lipa offiziell die Promi-Hochzeitssaison einzuläuten.
0: Morgen, wie gesagt, geht's los. Und zwar nicht irgendjemand, sondern in Sizilien, genauer gesagt in Palermo im Hotel IGEA. Bevor ich gerade schnell schaue, Villa IGEA. Sehr schön, aber auch sehr exklusiv dort. Und exklusiv ist irgendwie überhaupt der Titel von dieser ganzen Hochzeit. Einmal, wenn man unsere Promi und irgendwo auch Hochzeitsexpertin Flavia Schlittler fragt.
2: Das ist ein wahnsinniges Sicherheitsdispositiv bereits jetzt aufgeboten. Es wird ganz viel versucht, dass Paparazzi

0: was halt Rang und Namen hat.
1: Jawohl.
0: Und eingeladen worden ist. Das dürfte dann auftauchen ab morgen über das ganze Wochenende verteilt. Und die grosse Frage, die sich natürlich vor allem Frauen stellen, ist, was hat sie an?
1: Ja, selbstverständlich. Wie sieht es aus mit der Kleidung?
2: Sie hat 26 Kleider für die 3 Tage. Und Donatella Versace, die super italienische Modedesignerin, ja, höchstpersönlich, soll die ihr bringen mit dem Privatjet.
0: Was? Nur ein Privatjet?
1: Ja, und nur 26 Kleider. Also das ist bei mir gerade mal eine Themenaufstellung. Ja.
0: Alles Gute zur Hochzeit, liebe Dua Lipa und Typ.
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0: zwei, die sich mögen. Elton John und Dua Lipa. Cold Heart. Ein Song, den ich mir vorstellen könnte, der durchaus läuft, wenn da jetzt tatsächlich ein Privatkonzert gibt an ihrer Hochzeit, die ab morgen stattfindet und auch ja eingeladen ist.
1: Meinst du? Und dann spielt man... Also, ich habe mich eben eh gefragt, ob sie auch einen Auftritt hat. Was schafft sie denn nicht während der Hochzeit? Oder will man... Also ja, also... Ich finde es ein bisschen weird.
0: Ja, also auf jeden Fall, was wir sagen wollen, ist zuerst mal schönen guten Morgen. Das ist Energy. Ein Tag, bevor eben Dua Lipa heiratet. Wir haben vorhin gerade ausgiebig darüber geredet. Sie macht das in Sizilien, genauer gesagt in der Hauptstadt von Sizilien, Palermo, im Luxushotel Igiea. Ich weiss nicht, ob ich es richtig ausspreche, aber man schreibt es auf jeden Fall so. Und ich bin vorhin schnell schauen, so ein Zimmer kostet dort nur 1180 Franken. Ah, pro Nacht. Okay, gut. Oh, wobei, also, ja. Wenn, weißt, kannst du sagen, ich will einmal in dem Zimmer schlafen, wo Dua Lipa ihre Hochzeitsnacht verbracht hat.
1: Ja, das
0: 1180
1: schon.
0: Franken.
1: Musst mal denken, was jetzt das Wochenende alles ausgeht. Ich habe mal noch geschaut, wie sind denn überhaupt die Bewertungen von dem Hotel. Hat 4,8 Sterne von insgesamt 5. Ja, also nicht ganz perfekt. Hey.
0: Ja, das ist gut, vielleicht wieder einer gesehen, der nicht ganz zufrieden
1: war. Ja, also die Kommentare sind schon, das Hotel liegt schön, aber weit weg.

0: Weg vom Zentrum. Der Shuttlebus ist sehr empfehlenswert, um hohe Taxikosten zu vermeiden. Also ich glaube, wer dort übernachtet, der hat kein Problem mit den Taxikosten.
1: Ja, und für alle die, die sich heute irgendwie noch schlecht fühlen müssen, gehen einfach irgendwann mal Kommentare lesen. Facebook, TripAdvisor oder sonst irgendetwas. Fühlst du dich garantiert beschissen nachher. Aber nein, wollen wir nicht. Wir wollen uns gut fühlen und darum schauen wir jetzt schnell auf die Wetterkarte, Vivi.
0: Ja, danke schön. Auf jeden Fall ist es so, dass wir, wenn wir uns gut fühlen wollen, wir müssen auf jeden Fall den Blumen im Garten kein Wasser geben. Das macht Petrus schon für uns, weil spätestens am Nachmittag kommt es dann regnen, zum Teil noch recht stark, bis um die 20 Grad heute.
1: So, und apropos Wohlfühlen, da kommt der Wohlfühlfaktor aus der Ostschweiz, Remo Forrer und seine aktuelle Single.

0: Guten Morgen Bern, guten Morgen Basel, das war der Remo vor mit Falling, 21 Minuten nach der 7.
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0: So, und heute geht's mal um Monarchie.
3: In welchem Land konkret gibt es eine Baumkrone?
6: Eine Baumkrone? Vielleicht halt eben irgendein Stamm, der im Wald lebt und nachher ist halt der König. Könnte man so nennen, die Baumkrone, ja.
3: Also, ein Baum, der Krone hat? Aha, nein, ist Krone nicht. Keine Ahnung. Was würdest du dir jetzt vorstellen, wenn ich dir sage, wo, in welchem Land findet man eine Baumkrone?
7: Keine Ahnung. Vielleicht jetzt ein Baumhaus oder so. Irgendein Baumhaus, wo jemand dort wohnt.
3: Und was muss man dann machen, um so eine Baumkrone zu werden?
6: Ja, ich denke mal, es könnte zum einen gewählt werden, wie jetzt bei uns, irgendein Präsident oder so. Oder zum einen könnte es auch einfach sein, der, der den Stamm ins Leben gerufen hat.
3: Würdest du dich freuen, wenn du zur Baumkrone ernannt werden?
6: Nicht wirklich, weil zum einen bin ich jetzt nicht gerade erfahren mit Wäldern und zum anderen bin ich allgemein eher gegen viel Verantwortung, weil ich finde, wenn man viel Verantwortung auf den Schultern hat, dann ist man die ganze Zeit nervös und man tut immer all seine Taten hinterfragen.
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1: So, und jetzt gibt's alles, was wir wissen müssen. Das 7:30 Update.
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1: Und zusammengestellt vom Niki Stettler.
2: Anders als im weltweiten Trend scheint die Spermaqualität bei den Schweizer Rekruten stabil gut zu sein. Das zeigt eine Auswertung von der Uni Zürich. Die weltweite Tendenz zeigt aber einen anderen Trend. Demnach nimmt die Spermaqualität eher ab. Die Forscher wollen aber nicht so euphorisch werden. Es könnte auch mit den ausgewählten Teilnehmern zusammenhängen. Das Komitee von der Initiative für gentechnikfreie Lebensmittel macht eine Anzeige. Sie haben der Bundeskanzlei etwa 104'000 Unterschriften für die Initiative abgegeben. Ankommen sind laut dem Tagesanzeiger aber noch gerade etwa 98'000. Ob die fehlenden geklaut wurden oder verloren gegangen sind, wollen sie jetzt herausfinden. Am Elon Musk seine Weltraumfirma SpaceX will an Börse und dabei etwa 75 Milliarden US-Dollar einnehmen. Das könnte auch im Portemonnaie vom Chef selber passen. Wenn das gelingt, dürfte er, zumindest auf dem Papier, ein Privatvermögen von über 1 Billion US-Dollar haben. Das dank der Aktien von SpaceX.
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1: Würde ich auch langsam verkaufen, oder? Nicht, dass es noch knapp wird.
3: Ja, wirklich. Aber weißt du, ich überlege mir, was über 70, 75 Milliarden.
1: Mhm.
3: Auf der Welt leben was? 8 Milliarden Menschen. Das heisst, er könnte jedem, mache ich jetzt einen Rechnungsfehler, also mindestens 1 Milliarde schenken, dann hätte er ja immer noch 69, nein, 68
1: Ich bin mir nicht ganz sicher, ob jetzt die Kopfrechnung von dir den Rahmen hier sprengt. Wir könnten sonst schnell erzählen, wie das Wetter wird, ja. Und wir rechnen dann im Hintergrund nochmal.
3: Ja, ich glaube aber, wir lassen das mit dieser Rechnung, weil es macht
1: nein,
3: uns dann
1: schon spannend.
3: Nur sehr traurig. Auf jeden Fall ist es jetzt im Moment noch ziemlich stark bewölkt, sowohl in Bern als auch in Basel. Und heute im Verlauf des Tages kommt es an beiden Orten dann auch regnen, zum Teil noch recht stark bei um die 20 Grad.
1: Ört.
3: Das ist die Mehrzahl von Ort.
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3: Ja gut, rechnen ist nicht meine Stärke. Spruch definitiv auch nicht.
1: Oder Plural, sagen wir es mal so. Es stockt heute Morgen und zwar vor allem in der Region Basel A2, A3. Richtung Luzern, Richtung Zürich vor dem Baustellenbericht beim Schwarzwaldtunnel. In der Gegenrichtung im Fricktal, also A3, Richtung Basel zwischen Rheinfelden und der Verzweigung Augst. Und dann noch der Hinweis für den Schwerverkehr in Fahrtrichtung Deutschland. Dort ist eine Viertig heute, einmal zumindest in Baden-Württemberg. Darum wird kein Schwerverkehr abgefertigt und das Viertig irgendwann im Verlauf des Tages, wenn dann genug Lastwagen dort stehen, zu Stau. Dafür sieht es aber gut aus im ganzen Raum Bern. Wir wünschen eine gute und sichere Fahrt.
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1: Oder heisst es Pferd?
3: Ich wollte gerade sagen, es heisst doch nicht Pferd, das heisst Pferd.
1: Aha. Elizabeth Taylor. Schönen guten Morgen allerseits.
3: Hallo.

0: Elizabeth Taylor, die andere Frau, die dieses Jahr auch noch heiratet, also nicht Elizabeth Taylor, aber die den Song gesungen hat. Taylor Swift, nämlich im Juli soll es so weit sein, gell?
1: Im Juli soll es tatsächlich so weit sein und Prinz William hat vor kurzem gerade noch im Interview verraten, er hofft ja ganz fest, dass er noch eingeladen wird und möchte dort unbedingt dabei sein. Also er hat sich ein kleiner Swiftie tatsächlich entladen.
0: Ja, und vor allem hat er sich, also das finde ich fast schon wieder peinlich, selber einladen. Das ist immer so ein bisschen so, weißt du, ich würde auch gerne kommen. So, okay, dann komm, dachte ich. Ehrenwort. Ja, also, aber das ist ja erst im Juli, wir sind ja schließlich erst am 4. Juni.
1: Jawohl.
0: Es ist erst Donnerstag, guten Morgen allerseits.
1: Schönen guten Morgen.
0: Und nicht ganz so lange müssen wir dafür warten, bis es endlich losgeht mit der Fußball-Weltmeisterschaft. Genau, ich habe es aufgeschrieben. 7 Tage, 13 Stunden und 25 Minuten. Dann ist das Eröffnungsspiel Mexiko gegen Südafrika. Ist jetzt fußballerisch noch nicht so das Highlight, aber endlich geht es dafür dann los. Und weil Fußball halt mehr ist als nur Fußball und ein Sport, sondern ein Gemeinschaftserlebnis, ein soziales
1: Experiment. Ja, das Wort vergessen.
0: Nein, nicht Experiment, aber es ist halt Social Time so ein bisschen. Und mit Kollegen viel mehr Spass macht, haben wir dann komm, wir laden einfach mal ein, oder?
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1: Jawohl, und zwar für den Match Katar gegen Schweiz am 13. Juni ist es dazu weit. Das ist am Samstag in einer Woche. Mhm. Ich muss ehrlich sagen, ich hoffe, dass es bis zu dann noch ein bisschen mehr WM-Fieber aufkommt.
0: Jetzt warte doch, das ist immer das Gleiche. Es geht noch eine Woche, wir müssen dem Ganzen auch ein bisschen Zeit geben. Das ist dann schon genug WM-Fieber, vor allem sie geht ja so elend lang. Wir haben dann noch genug Fußball.
1: Das stimmt allerdings. 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
1: verstehen. 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Es hat so einen Ninja-Park, wo sich die Kinder so richtig können ringsum austoben. 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
0: Mami, der Finn hat sich die Schultern ausgekugelt.
1: Ja, das hoffen wir jetzt weniger. 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
0: Hast du schon ein Bier legal, oder was?
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0: Also ich muss ehrlich gesagt sagen, ich freue mich auf die Fußball-Weltmeisterschaft. Obwohl viel übertrieben, drei Länder und bei aller Kritik und FIFA und sowieso und überhaupt, aber das Turnier so, es ist Fußball-WM.
1: Hey, es ist immer schön, WM, tatsächlich. Ja. Aber ich hoffe jetzt, dass noch das eine oder andere Fernle dann rausgehängt wird.
0: Ja. Ja. Und wir hoffen alle, dass der Brel Embolo noch in die USA kommt. Mehr dazu später. Hey.

0: Soundtracks, Golden, das ist Energy. Am 4. Juni, Viertel vor 8 ist sie in der Zwischenzeit. Guten Morgen Basel, guten Morgen Bern. Die Welt ist noch in Ordnung. Okay, gestern oben in Basel Hochhaus in Brand gestanden. Aber die Feuerwehr war so schnell vor Ort, dass der Sachschaden durchaus überschaubar war. Und keine Angst, liebe Berner, der Flughafen Bern-Belp ist nicht in Regenbogenfarben angemalt. Also, die Piste. Man hat das Bild wieder weggemacht. Alles noch in Ordnung. Und das Wetter dazu, Bibi?
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2: Also ich frage mich schon, als hätte man keine anderen Probleme. Aber egal, lassen wir das auf der Seite. Auf jeden Fall ist es aktuell ziemlich grau, sowohl in Basel als auch in Bern. Und im Verlauf des Tages kommt es auch noch regnen. Zum Teil noch recht viel. Also heute am Nachmittag ist es sehr häufig nass. Und bei den Temperaturen her ist es auch ähnlich in Bern und Basel. So um die 20 Grad tatsächlich.
0: Aber es bleibt ja jetzt in den nächsten Tagen schön warm.
2: Ja, so. Wie soll ich immer aus dem rauskommen? He?
0: Ja, es bleibt ja warm.
2: Ja, also es geht morgens um die 19, am Samstag um die 22 Eben. Grad. Aber sonst ist es jetzt auch noch nicht wahnsinnig schön. Morgen ist es immer noch ziemlich wechselhaft und zum Teil ist es dann auch noch nass, nicht ganz so fest wie heute. Und ab dem Samstag dann auch meistens trocken. Aber auch hier ist es nicht ausgeschlossen, dass es den einen oder anderen Regentropfen gibt. Immerhin kommt dann ganz schüch ein bisschen die Sonne hören.
0: Schauen wir noch schnell auf die Strasse.
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0: In der Region Bern sieht es gut aus, wir haben bis jetzt keine Meldungen. Und in der Region Basel stockt es dafür auf der A2 und A3 Richtung Luzern, Richtung Zürich, vor dem Schwarzwaldtunnel, also vor dem Baustellenbereich dort. Im Fricktal A3 Richtung Basel zwischen Rheinfelden und der Verzweigung Augst. Und der Hinweis ganz zum Schluss für den Schwerverkehr in Fahrt Richtung Deutschland. Dort ist heute Viertig, also in Baden-Württemberg zumindest, Fronleichnam für alle, die es interessiert. Und darum ist dort am Zoll heute nicht viel los. Das heisst, die Lastwagen müssen warten. Oder aber die weichen aus, zum Beispiel über Frankreich. So oder so. Wir wünschen eine gute und eine sichere Fahrt jetzt mit dem Dermot Kennedy. Outnumbered. Hallo.
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0: Dermot Kennedy mit Outnumbered. Das sind genau die zwei Informationen, die wir hier bei Energy brauchen. Ja, Donnerstagmorgen, 7 Minuten an, dann haben wir 8. Also mit anderen Worten, höchste Zeit für unser Musikquiz.
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0: So, wir haben schon wieder 100 Franken in unserem Jackpot. Das, weil wir es gestern nicht herausgefunden haben, welchen Song das wir suchen. Wir brauchen immer Interpret und Songtitel. Und wenn wir es dann eben herausfinden, dann gehört einem der fette Jackpot, der heute bei 100 Franken ist. Und gerne den Calspirit mitnehmen. Schönen guten Morgen.
2: Guten Morgen, Vivi.
0: Wobei, zuerst müssen wir mal ein bisschen aus dem Loch führen kommen. Wir haben es schon ein bisschen im Vorgespräch gehabt. Es ist für dich als absoluter Eishockey Fan nicht einfach gesehen, den letzten paar Tage.
2: Nein, ich bin nicht ganz sicher, bin ich gegangen mit der Schweizer Nazi. Das ist ja schade, aber.
0: Aber es geht halt weiter. Wie ist jetzt so nach Tag 4 gefühlt? Geht es langsam besser oder wollen wir lieber nicht mehr darüber reden?
2: Ja, also es geht ein bisschen besser tatsächlich, aber irgendwie trotzdem.
0: Ich spüre.
2: Wirklich Freude darüber schwätzen ist noch nicht aufgekommen.
0: Jawohl, wir müssen jetzt nicht in den Wunden rumgudeln.
2: Ja, genau, konzentrieren wir uns auf Musik.
0: Du sagst es, konzentrieren wir uns auf Musik. Los, ich spiele dir jetzt 1,7 Sekunden ab. Es ist der gleiche Ausschnitt, wie wir gestern hatten. Du hast allerdings nicht reinhören können. Das heisst, du hörst es zum ersten Mal. Ich hoffe natürlich, dass du nicht gerade herausfindest, wie der Interpret heisst und von wem das ist.
2: Ja, das wäre schön. Ich probiere mein Bestes.
0: Sehr gut. Also, das klingt, du wärst ready.
2: Ready, ja.
0: Toi, toi, toi.
2: Oh Gott, das ist so ein Sound, den ich auch schon das Gefühl habe, dass ich das schon mal gehört habe. Mhm. Aber das ist schlecht, wenn man nur das Gefühl hat und nicht richtig wirklich nicht weiss, ey, keine Ahnung, ich muss noch passen.
0: Oh nein, sorry. Oh Mann, jetzt darf ich auch nicht kommen.
2: Nein, wirklich. Nein, jetzt, das sagen wir.
0: Ja gut, können wir nicht machen. Hey, aber los. Dafür ist das Wetter auch nicht so schön. Und wir sind aber heute am Donnerstag relativ nahe am Wochenende. Wenigstens das.
2: Du, man muss immer die positiven Sachen sehen im Leben, nicht wahr?
0: Du sagst es. Hey, danke dir vielmals für deine Zeit und auf ein anderes Mal.
2: Auf ein anderes Mal.
0: Ciao.
1: Tschüss. 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
8: Die Schweizer Rekruten haben eine stabil gute Sperma-Qualität. Das ist interessant, weil die weltweite Tendenz eher dort hergeht, dass es bei jungen Männern eher schlecht um die Samenqualität steht. Das zeigt eine Auswertung im Fachjournal New Microbes and New Infections. Dort hat die Uni Zürich Daten von heutigen Rekruten mit denen zwischen 2005 und 2017 verglichen. Die Forscher warnen aber vor zu grosser Euphorie, dass positive Ergebnisse können auch mit der Teilnehmerauswahl zusammenhängen. Tausende Schweizer Unterschriften sind wie vom Erdboden verschluckt. Das Komitee von der Initiative für gentechnikfreie Lebensmittel will dem jetzt auf den Grund gehen. Sie haben der Bundeskanzlei nämlich über 104'000 Unterschriften abgegeben. Das würde lange, dass die Volksinitiative zur Abstimmung kommt. Angekommen sind aber nur gerade 98'000 und das sind zu wenig. Jetzt hat das Komitee gemäss den Tamedia-Zeitungen Anzeige erstattet. Der Elon Musk könnte bald der erste Mensch auf der Welt sein, der mehr als 1 Billion US-Dollar besitzt. Er verspricht sich nämlich vom Börsengang von seinem Weltraumunternehmen SpaceX, dass das gerade mit 1,8 Billionen US-Dollar bewertet wird. Tritt das tatsächlich ein, dürfte es, dank den Aktien, auch das Portemonnaie von Elon Musk selber kräftig füllen. Die 1 Billion US-Dollar Vermögen sind aber nur theoretisch, weil sein Vermögen hauptsächlich aus Wertpapier besteht.
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7: Ja, viel Testosteron in den Energy News. Jetzt schauen wir auf die Wetterkarte.
9: Östrogen gibt es hier. Nein, ich weiß gar nicht. Auf jeden Fall ist es jetzt den ganzen Tag durch ziemlich stark bewölkt, schon jetzt am Morgen. Es ist immerhin noch trocken, das ändert sich dann im Verlauf des Tages ein bisschen. Dann kommt es nachher regnen und das nicht wenig, bei einer Höchsttemperatur so um die 20 Grad.
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7: Also, zu Bern haben wir keine Meldungen. Das läuft alles störungsfrei. Sehr gut. Allerdings klemmt es in der Region Basel ein bisschen heute Morgen. Auf der üblichen bekannten Strecke A2, A3, Richtung Luzern, Richtung Zürich, vor dem Baustellenbereich beim Schwarzwaldtunnel im Fricktal auf der A3, Richtung Basel zwischen Rheinfelden und der Verzweigung Augst. Und der Hinweis für den Schwerverkehr, also für alle Lastwagen, in Fahrt Richtung Deutschland wegen einem Viertig in Baden-Württemberg wird heute unter Zoll nicht abgefertigt, um Leitungen via Frankreich oder ganz einfach warten. Viel Geduld, gute Fahrt.
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7: So, grüß euch zusammen. Schönen guten Morgen.
9: Guten Morgen, hallo.
7: Das ist Energy und zwar heute Morgen in Bern und in Basel. Moser und Schelker haben gesagt, wir müssen mal ausschlafen und der Schürch ist, glaube ich, an einer Abschlussprüfung.
9: Ja, der hat eigentlich Prüfungen.
7: Macht jetzt seine Lehre.
9: Genau, hat jetzt die Lehre hoffentlich die im Saal.
7: Genau, und darum sind wir heute Morgen eben auch in Bern unterwegs und wir machen es wie jedes Mal immer furchtbar gern und haben den Dialekt ein bisschen angepasst. Normalerweise würden wir ja so reden, aber jetzt die hier mal ein bisschen anpassen. Dann hat man das Basel-Gefühl, oh, Basel-Bieter machen wieder Radio. Aber zu Bern versteht man uns dafür.
9: Genau.
7: Die grosse Frage ist doch hingegen nicht, wie reden wir, sondern was singen wir an der Fußball-Weltmeisterschaft? Weil der Song hier... Da ist im Moment so ein bisschen wie, keine Ahnung, wenn wir singen, wir sind Weltmeister, aber wir sind es ja gar nicht.
9: Nein, aber vielleicht singen wir so gleich das mit dem Embolo. Eben, kann er jetzt kommen? Was ist eigentlich passiert? Wie, wo, was? Wir haben eine kleine Übersicht. Wie steht es jetzt um den Embolo? Kann er noch mitschuten in 3,5 Minuten?
7: Steht es überhaupt noch? Es ist auf jeden Fall 4 ab 8 und wir wünschen einen guten Morgen. Jetzt mit dem Kaigo, Save My Love.

0: Miles Smith, Stargazing, am 10 Minuten nach der Nacht. Guten Donnerstagmorgen allerseits.
1: Schönen guten Morgen.
0: Das ist Energy heute am 4. Juni und genau eine Woche, oder andersrum formuliert, 7 Tage, 13 Stunden, ja nicht einmal mehr 13 Stunden, 12 Stunden, 50 Minuten. Und dann geht es los mit der Fußball-Weltmeisterschaft in, ja wo jetzt genau, hört mal, Kanada, Mexiko und natürlich den USA. Dort an, wo die Schweizer am Dienstag abgereist sind, geschlossen sozusagen, wobei einer hat ja nicht mit dürfen.
1: Es ist wirklich, also es ist eine Geschichte, die man sich so, glaube ich, nicht hätte ausdenken. Der Brel Embolo ist am Flughafen gestanden und dann hat es geheißen, irgendwie, du kannst nicht mitkommen, du musst da bleiben. Du hast, was ist das Problem? Das ist wegen Visa, wie heißt das? ESTA?
0: Ja, also wenn du in, das ist eben so ein bisschen der Teil, oder, wo jetzt ein bisschen zu diskutieren gibt. Jeder, der schon mal in die USA gereist ist oder sich mit dem auseinandergesetzt hat, der weiss, du musst so ein ESTA-Formular ausfüllen. Das ist dort von der Einwanderungsbehörde und das ist relativ streng. Also alles, was jemals irgendwie verbrochen hast oder so, wenn du vielleicht mal Spokop bist in der Schule, musst du auf das Blatt drauf tun und dann schauen die das eben relativ genau an. Und offenbar hat man das aber im Fall von Brel Embolo, der im 2018 verurteilt worden ist, halt nicht so ernst genommen und denkt, ja komm, wir gehen einfach einmal. Und dann hat man am Flughafen gemerkt, du, nein, du kommst da nicht rein. Und jetzt werden wir es erwarten. Oder? Und jetzt fragen sich natürlich viele, hey, schweizerischer Fußballverband, hat man das nicht ein bisschen abgesehen können?
1: Eben, das ist das, was ich mir frage. Ich habe das Gefühl, bei jedem Schulreisli, das man macht, oder durch die Leute, die das organisieren, wirklich genauestens schauen, haben alle Kinder alles dabei? Hat Sonnencreme? Ja. Haben sie Wanderschuhe etc.? Und in diesem Fall hätte doch sicher irgendwie müssen der schweizerische Fußballverband sagen, hey, denke doch, gell, es ist die USA, checken das nicht. Noch schnell irgendwie ab.
0: Ja, also am Dienstag selber war man noch optimistisch. Ja, ja, er reist dann einfach am Mittwoch nach. Gestern hat dann der Schweizerische Fußballverband an einer Medienkonferenz ein bisschen weniger optimistisch schon gedacht. Man macht jetzt keine Prognose mehr, aber man rechnet schon immer noch damit, dass das dann schon gut kommt. Der Embolo selber muss jetzt auf der US-Botschaft zu Bern antanzen, beziehungsweise er ist schon dort und jetzt soll das scheint noch gut kommen. Und damit es ihm nicht langweilig wird in der Zwischenzeit, man muss ja jetzt warten, haben sie zudem noch gesagt, er ist im Austausch mit dem Athletiktrainer, damit er sich fit behaltet und nicht zwei Tage rumliegt. Das ist der O-Ton vom Schweizerischen Fußballverband. Man hat schon sehr viel Vertrauen in ihn. Ja,
1: wirklich.
0: Gut. Ob er wirklich dabei ist, wir wissen es nicht, es wäre ja schön, dann könnte man nämlich heute genau in einer Woche

0: Guten Morgen, das ist der Donnerstag mit Energy. Es ist 7:45 in der Zwischenzeit. Wir hoffen, die kommen gut in die zweitletzte Runde rein. Das Wetter, ich würde sagen, genießen wir es doch lieber jetzt noch ein bisschen, weil jetzt ist der schönste Teil von dem ganzen Donnerstag.
1: Ja, und auch wenn ihr jetzt denkt, was, jetzt ist der schönste Teil, es ist doch ziemlich grau von außen. Ja, es ist aber wirklich so. Immerhin ist es nämlich jetzt noch trocken. Das ändert sich dann am Nachmittag, dann kommt es regnen und das nicht wenig bis so um die 20 Grad heute.
0: Wir machen uns ready dafür für unser Morgenquiz. Heisst alle gegen Studer und dem Jackpot haben wir, wenn ich mich richtig erinnere, 100 Stutz.
1: Jawohl, weil jedes Mal, wenn der Studi gewinnt, dann erhöht sich der Jackpot um 50 Franken. Das heisst, heute spielen wir eben um 100 Franken und die könnten dir gehören, wenn du dann jetzt anmeldest und dann nachher auf die 20.8 den Studi durchschlägst. Anmelden kannst du dich am besten schnell via WhatsApp, entweder zu Basel auf 079 655 0704 mit dem Stichwort Studi. Das gleiche Stichwort kannst du aber auch auf die WhatsApp-Nummer von Bern schicken, 079 655 0844.
0: Wir spielen gerade in 3 Minuten 22 und die hören niegelnagelneue Musik hier bei Energy. Mein Morgen, sie kommt direkt aus Australien. Als ich das erste Mal gehört habe, hat es mich ein bisschen an Sam Smith erinnert.
1: Hat
0: aber
1: ein bisschen.
0: Hat überhaupt nicht mit Sam Smith am Hut. Heisst Kevin Parker. Parker, der Typ, sein Projekt allerdings nicht, das nennt sich Tame Impala und der Song, ein bisschen blutrünstig, Dracula. Tönt trotzdem gut.

0: Neu bei Energy, Tame Impala, Dracula. 20 Minuten nach der Nacht, guten Morgen.
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2: So, und wir spielen alle gegen Studer, weil wir ja heute auch Studi für Bern senden. Müssen wir es vielleicht noch mal kurz für die Berner erklären. Bei uns ist es nicht so pipifax-mässig wie beim Hosen und Schäden.
0: So willst du
2: anfangen? Ja, okay. Ich hoffe, sie schlafen noch und
0: los. Also, ich bin der Sympathische in diesem Spiel.
2: Aber anstatt, dass man je 15 Sekunden Zeit hat, um etwas aufzählen, funktioniert es bei uns ein bisschen anders. Zum einen, du bist immer du der Kandidat. Man kann nicht aussuchen. Und zum anderen eben tut man abwechslungsweise im Ping-Pong-Modus spielen. Das heisst, bei uns ist eine falsche Antwort und man ist einfach draussen. Also, dann würde ich sagen, das Einzige, was uns noch fehlt heute Morgen, ist ein Kandidat. Und der kommt heute von Gossau. Es ist der Dario. Schönen guten Morgen.
3: Guten Morgen miteinander.
0: Salut. Hallo, Dario.
2: Lieber Dario, ich sehe gerade, du bist Logistiker und du hast gerne Fußball. Also, jetzt steht der Hobby Fußball. Fußball spielen, Fußball schauen?
3: Beides.
2: Das heisst, wenn ich jetzt würde irgendeine Fußballfrage rund um die WM stellen, wärst du gut mit dabei?
3: Dann sehe ich es schon mal gut, ja.
2: Gut, ich verrate noch nichts, weil du darfst jetzt zuerst mal entscheiden, lieber Dario. Was soll denn anfangen mit dem ersten Begriff? Du oder der Studi?
3: Der Studi darf gerne mal anfangen.
2: Ja, das finde ich gut.
0: Das ist eine heilige Fragestellung immer.
2: Es geht nämlich nicht um Fußball, es tut mir leid, sondern es geht um Musik. Genauer gesagt um Dua Lipa. Wir reden ja heute Morgen ein bisschen über ihre Hochzeit, die bevorsteht. Eigentlich simpel, aber eben irgendwie doch nicht so simpel. Es gibt 7 Top 10 Singles, also die in den 10 besten Plätzen von der Schweizer Single-Hitparade platziert sind. Welche 7 Singles von der Dua Lipa sind denn das? Schweizer Hitparade Top 10.
0: Cold Heart.
2: Cold Heart, richtig, stimmt.
3: Breaking My Heart.
2: Breaking My Heart. Aber es ist wirklich gar nicht so einfach. Studi, hättest du noch etwas gewusst?
0: Also gewusst, schwierig zu sagen. Vor allem eben, es ist also, Harder Than Hell war der erste. Ich weiss nicht, ob der schon so erfolgreich war. Nein. Nicht.
3: Houdini hat schon noch
2: gehabt. Houdini, genau.
0: Ja, der natürlich.
2: Der natürlich, ja. Jawohl.
0: One Kiss.
2: One Kiss war auch mit dabei gewesen. Oder zum Beispiel Scared to be Lonely. Das ist so ein bisschen der erste Top Ten.
0: Den kennt man nicht mehr.
2: Ja, ist gut. Lieber Dario, aber trotzdem, Respekt gehört dir. Danke vielmals, dass wir es probiert haben.
3: Ja, danke auch vielmals.
2: Und genau, du sagst es richtig. Alle anderen können sich jetzt noch anmelden. Wir spielen den Mann um 150 Franken und dir wünschen wir einfach einen ganz schönen Tag.
3: Danke gleichfalls euch auch.
0: Merci, liebe Grüße in Osten.
2: Tschüss.
0: Tschüss.
3: Ja, okay, ciao.
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2: Anders als im weltweiten Trend scheint die Spermaqualität bei den Schweizer Rekruten stabil gut zu sein. Das zeigt eine Auswertung von der Uni Zürich. Die weltweite Tendenz zeigt aber einen anderen Trend. Demnach nimmt die Spermaqualität eher ab. Die Forscher wollen aber nicht so euphorisch werden. Es könnte auch mit den ausgewählten Teilnehmern zusammenhängen. Das Komitee von der Initiative für gentechnikfreie Lebensmittel macht eine Anzeige. Sie haben der Bundeskanzlei etwa 104'000 Unterschriften für die Initiative abgegeben. Ankommen sind laut dem Tagesanzeiger aber noch gerade etwa 98'000. Ob die fehlenden geklaut wurden oder verloren gegangen sind, wollen sie jetzt herausfinden. Am Elon Musk seine Weltraumfirma SpaceX will an Börse und dabei etwa 75 Milliarden US-Dollar einnehmen. Das könnte auch am Portemonnaie vom Chef selber passen. Wenn das gelingt, dürfte er, zumindest auf dem Papier, ein Privatvermögen von über 1 Billion US-Dollar haben. Das dank der Aktien von SpaceX.
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1: Blick auf die aktuell noch trockene Wetterkarte.
3: Ja, jetzt ist es definitiv noch trocken, aber das ändert sich heute. Je älter der, Donnerstag, desto grusiger wird es eigentlich. Am Nachmittag kommt es nämlich spätestens, kann regnen, zum Teil noch recht stark. Immerhin, wir müssen jetzt nicht frieren oder die Winterjacke wieder aus dem Keller holen. Es gibt nämlich heute bis zu 20 Grad.
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1: Sieht gut aus in der Region Bern. Heute am Morgen weniger gut zu Basel. Auf der A2 und A3 beispielsweise. Dort stockt es ab der Grenzübergang Basel-Weil und Basel-Saint-Louis bis zum Baustellenbereich vom Schwarzwaldtunnel. In der Gegenrichtung auf der A2 zwischen Pratteln und der Verzweigung Hagnau und weiterhin im Fricktal ab Rheinfelden bis zu der Verzweigung Augst. Und der Hinweis für den Schwerverkehr in Deutschland bzw. Baden-Württemberg ist heute fertig. Darum wird an der Zoll nicht abgefertigt. Der Schwerverkehr muss ausweichen oder warten und beten.
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1: Heute am Fronleichnam. Es ist 3.30 Uhr.
3: Schönen guten Morgen.

0: Ray Dalton am Donnerstagmorgen. Es ist 8:05. Guten Morgen allerseits.
1: Guten Morgen.
0: Und wenn doch heute Donnerstag ist, dann schauen wir doch mal, was läuft eigentlich Neues an der Glotze.
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0: Oder im Kino. Noch besser. Das Wetter dazu ist definitiv Kinowetter. Und heute geht es um einen Film, der in den 2000er eigentlich Premiere gefeiert hat. Scary Movie.
1: Ja, also ehrlicherweise habe ich nie einen Scary Movie geschaut, obwohl es gefühlt schon 872 Teile davon gibt. Aber natürlich ist jedem Scary Movie ein Begriff, vor allem die Maske. Genau. Die irgendwie alle will umbringen.
0: Wo ursprünglich natürlich eigentlich aus einem ganz anderen Film ist. Scream nämlich, das ist ein richtiger Horrorfilm. Scary Movie war ja so ein bisschen die Parodie drauf gewesen. Mhm. Wobei nicht nur Scream selber parodiert wird. Im neuesten Streifen, zum Beispiel im 6. Teil, da werden 30 Filme insgesamt parodiert. Hat man erzählt gehabt. Findige Leute wie zum Beispiel auch unsere Kino- und Streaming-Expertin Laura Kürbisch, die für uns Teil 6 schon mal geschaut hat.
3: Fast 30 Jahre nach dem ersten Scary Movie ist die Horrorparodie zurück. In Scary Movie 6 werden Cindy, Brenda, Ray und Shorty wieder vom Ghostface gejagt.
4: Mein Gott, er hat sie abgestochen!
5: Nicht sie! Meine Pronomen sind they, them! Er hat them abgestochen!
6: Wir sind wieder da!
3: Das Mal orientiert sich der Film wieder stärker an den alten Scream-Filmen, inklusive völlig übertriebener Schockmoment, Slapstick und jede Menge Chaos. Gleichzeitig nimmt der Film auch aktuelle Themen wie Gender-Debatte, das Non-Binär-Sein und Social-Media-Kultur auseinander.
7: Hi, wir haben gehört, hier steckt eine Halloween-Party. Wir sind hier, um zu trinken, schlechte Musik zu hören und halbschwule Sachen zu machen.
8: Wieso nur halbschwul?
3: Für Fans von den ersten Teilen dürfte das vor allem ein nostalgischer Trip zurück in die frühen 2000er werden. Wer den typischen Scary-Movie-Humor gern gehabt hat, der laute, der komische und der komplett drüber ist, der wird auch dort ziemlich sicher seinen Spass haben. Ob der Humor heute noch für alle funktioniert, das wird sich zeigen, aber genau das absurde Chaos hat die Scary-Movie-Reihe so kult gemacht.
9: Mom, der Weihnachtsmann hat mir einen abgetrennten Arm geschenkt.
10: Vergiss nicht, Danke zu sagen.
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0: Don't Stop the Music. Triana am Donnerstagmorgen. Das ist Energy heute, am 4. Juni. Es ist Viertel von 9.
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0: Es schmeckt nach Regen, Vivi.
2: Ja, und es kommt auch an Regnen. Wir haben allerdings jetzt am Morgen noch ein paar trockene Stunden vor uns. Viele allerdings nicht mehr, weil spätestens eben nach dem Mittagessen wird es dann nass sein. Zum Teil dann auch noch recht viel Regen, der auf uns wartet. Und das Ganze dann bei immerhin 20 Grad.
0: Gut, ist schon erst Donnerstag, hey, man hat ja noch ein bisschen Zeit, so morgen Sprungbrett ins Wochenende und das Wochenende selber, um es wieder gut machen.
2: Ja, also ich sage es mal so, ich hoffe, du hast jetzt kein Picknick oder so geplant, weil das wird jetzt schwierig, das Wochenende. Die Wiese wird definitiv noch nass sein. Trotz allem, also ich fange von hinten an. Am Sonntag ist es eigentlich der schönste Tag, dann ist es nämlich schon wieder recht sonnig, bei um die 24 Grad. Und durch das haben wir jetzt am Freitag, Samstag erst ein bisschen Übergangstag. Im Grossen und Ganzen viele Wolken, ab und zu ein bisschen Sonne, allerdings ist auch immer wieder mal Regen möglich bei 19 Grad morgen und 22 dann am Samstag.
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0: Immer noch ein bisschen etwas los auf der Strasse, also in der Region Bern überhaupt nicht. Dort sieht es gut aus, aber in der Region Basel, zum Beispiel auf der A2 und A3, Richtung Luzern, Richtung Zürich, vor dem Baustellenbereich beim Schwarzwaldtunnel, stockt es genauso wie in der Gegenrichtung in Fahrtrichtung Basel zwischen Pratteln und der Verzweigung Hagnau. Sonst sieht es gut aus. Gute und sichere Fahrt.
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0: Ali, hier bei Energy. Schönen guten Morgen, 10 von 9 heim.
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2: Jasmin und Mirko sind 11 Jahre zusammen unterwegs, aber keine Angst, sie sind mittlerweile auch schon 30 gewesen. Und wer das mehr angehackt von den beiden, finden wir vielleicht in den nächsten 3 Minuten raus. So oder so, gutes Mörgeli.
3: Guten Morgen.
0: Hallo miteinander. Im Januar sind die ja schon mal mit dabei gewesen, dann allerdings nur einen Punkt geholt. Heute sollte es aber 3 werden, oder Mirko?
4: Ja,
0: geht
4: alles.
0: Gut.
2: Mindestens.
0: Und das heisst, wir starten auch gerade mit dir und du, Jasmin, darfst also schnell in die Warteschlaufe verschwinden, weil du darfst jetzt nicht hören, was der Mirko uns für Antworten gibt.
3: Tschüss.
0: Tschüss.
2: So, weg ist sie.
0: So, Mirko.
4: Ja.
0: Der Studi hat gerade gesagt, es sind beide Ü30.
4: Genau.
0: Wer hat denn in Anführungszeichen mehr Freude an dieser Tatsache?
4: Ich habe
0: ein
4: bisschen mehr.
0: Gut.
2: Dann bist du auch noch Schreiner, gell?
4: Ja, momentan aber am Genesen. Ich habe einen Unfall gemacht, im Spital gelegen, Fußgelenk gebrochen.
2: Au.
4: Jetzt bin ich am Fuß hochlager, ja.
2: Aha, aber kommt alles wieder gut? Das ist die Hauptsache. Dann gehen wir doch jetzt wieder ein bisschen zu leichteren Themen. Und wollen von dir wissen, was für einen Traumberuf hast du eigentlich als Bub gehabt?
4: Pilot.
0: Oh, so cool, Pilot.
2: Und dann schauen wir noch schnell in eure Intimwerkstatt rein. Was wird denn dort bei euch am ehesten, wenn es zur Sache geht? A. Bord. B. Genagelt. Oder aber C. Glatt poliert.
4: Glatt poliert.
2: Saubere Sache. He?
0: Schön.
2: Dann würde ich doch sagen, holen wir deine Arbeitskollegin zurück. He? Die Jasmin?
3: Ja?
2: Wir sind schon durch und hätten jetzt genau die gleichen 3 Fragen, die wir gerade Mirko gestellt hätten, auch für dich.
3: Sehr gut.
2: Viel Glück.
0: Wir sind ja beide jetzt im Ü30-Team, gell?
3: Ja.
0: Wer hat denn mehr Mühe mit dem 3 auf dem Rücken? Und sehr schnell, das ist auch der erste Punkt.
2: Was hat er eigentlich für einen Traumberuf gehabt als Bub?
3: Pilot, glaube ich.
2: Richtig, zweiter Punkt. Einer fehlt noch, und für das müssen wir noch ganz kurz in eure Intimwerkstatt. Was wird denn dort am ehesten?
0: Wir hatten 3 Vorschläge. A. Bord.
2: B. Genagelt.
0: Oder aber C. Glatt poliert.
3: Ich schwanke nicht zwischen 2, würde aber nehmen, poliert.
0: Mhm. Was war denn das zweite gewesen?
3: Was ist noch? Nageln ist noch gewesen, glaube ich.
2: Mhm. Das ist das, was auch noch geblieben ist.
3: Poliert. Ja.
0: Ich will dich auch gar nicht weiterhin verwirren. Es ist nämlich der dritte Punkt.
3: Ja!
2: Selbstverständlich wird poliert, sofern es dein Fuß wieder zulässt, Mirko. Merci fürs Mitspielen und viel Spass.
4: Ja, cool.
3: Sehr gut. So gut. Danke vielmals.
2: Tschüss.
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5: Niki Stettler.
6: Die Schweizer Rekruten haben eine stabil gute Spermaqualität. Das ist interessant, weil die weltweite Tendenz eher dort hergeht, dass es bei jungen Männern eher schlecht um die Samenqualität steht. Das zeigt eine Auswertung im Fachjournal New Microbes and New Infections. Dort hat die Uni Zürich Daten von heutigen Rekruten mit denen zwischen 2005 und 2017 verglichen. Die Forscher warnen aber vor zu grosser Euphorie, dass positive Ergebnisse können auch mit der Teilnehmerauswahl zusammenhängen. Tausende Schweizer Unterschriften sind wie vom Erdboden verschluckt. Das Komitee von der Initiative für gentechnikfreie Lebensmittel will dem jetzt auf den Grund gehen. Sie haben der Bundeskanzlei nämlich über 104'000 Unterschriften abgegeben. Das würde lange, dass die Volksinitiative zur Abstimmung kommt. Angekommen sind aber nur gerade 98'000 und das sind zu wenig. Jetzt hat das Komitee gemäss den Tamedia-Zeitungen Anzeige erstattet. Der Elon Musk könnte bald der erste Mensch auf der Welt sein, der mehr als 1 Billion US-Dollar besitzt. Er verspricht sich nämlich vom Börsengang von seinem Weltraumunternehmen SpaceX, dass das gerade mit 1,8 Billionen US-Dollar bewertet wird. Tritt das tatsächlich ein, dürfte es, dank den Aktien, auch das Portemonnaie von Elon Musk selber kräftig füllen. Die 1 Billion US-Dollar Vermögen sind aber nur theoretisch, weil sein Vermögen hauptsächlich aus Wertpapier besteht.
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7: Weißt du, was das für eine Steuererklärung gibt? Boah, auf das hätte ich ja gar keine Lust.
5: Ich glaube, der macht ihn nicht mehr selber.
7: Oh, stell dir vor.
5: Who knows?
7: Who knows? Auf jeden Fall, das Wetter heute ist jetzt am Morgen noch ziemlich trocken. Im Verlauf des Tages aber kommt dann noch der Regen dazu. Das Ganze dann bei um die 20 Grad.
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5: Sieht gut aus in der Region Bern. In Basel haben wir nach wie vor ein bisschen stockenden Verkehr auf der A2 und A3. Richtung Luzern, Richtung Zürich vor dem Schwarzwald-Tunnel und in der Gegenrichtung auf der A2 Richtung Basel, also zwischen Brattelen und der Verzweigung Hagnau. Viel Geduld und eine gute Nacht, Vivi.
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7: Ja, ist ein bisschen lauter gerne gesehen, aber schönen guten Morgen.
5: Ja, grüezi wohl, guten Morgen Basel, guten Morgen Bern. Es ist bereits 3 Minuten nach der 9. Wir brauchen jetzt 9 Pausen und den richtigen Soundtrack dazu.

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0: Save Me Tonight. Ein richtig guter Wurf von der Jennifer Lopez und dem David Guetta. Das ist Energy am Donnerstag, es war Viertel ab 9 Uhr.
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0: Und heute geht's mal um Monarchien.
3: In welchem Land konkret gibt es eine Baumkrone?
6: Eine Baumkrone? Weil ich halt eben irgendein Stamm, der im Wald lebt. Und nachher ist halt der König, könnte man so nennen, die Baumkrone. Ja.
3: Also, ein Baum, der Krone hat? Aha! Nein, ist Krone nicht. Keine Ahnung. Was würdest du dir jetzt vorstellen, wenn ich dir sage, wo, in welchem Land findet man eine Baumkrone?
7: Keine Ahnung. Vielleicht jetzt ein Baumhaus oder so. Irgendein Baumhaus, wo jemand dort wohnt.
3: Und was muss man dann machen, um so eine Baumkrone zu werden?
6: Ja, ich denke mal, es könnte zum einen gewählt werden, wie jetzt bei uns, irgendein Präsident oder so. Oder zum einen könnte es einfach sein, der, der den Stamm ins Leben gerufen hat.
3: Würdest du dich freuen, wenn du zur Baumkrone ernannt wirst werden?
6: Nicht wirklich, weil zum einen bin ich jetzt nicht gerade erfahren mit Wäldern und zum anderen bin ich allgemein eher gegen viel Verantwortung, weil ich finde, wenn man viel Verantwortung auf den Schultern hat, dann ist man die ganze Zeit nervös und man tut immer all seine Taten hinterfragen.
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0: Purple Disco Machine mit Dopamin, Dope Energy. Schönen guten Morgen. Schwer halb zehn gesehen und damit höchste Zeit für unser Musikquiz. Anmelden dafür kannst du übrigens jederzeit auf energy.ch.
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0: So, wir haben schon wieder 100 Franken in unserem Jackpot. Das, weil wir es gestern nicht herausgefunden haben, welchen Song das wir suchen. Wir brauchen immer Interpret und Songtitel. Und wenn wir es dann eben herausfinden, dann gehört einem fertig Jackpot, der heute bei 100 Franken ist. Und gerne den Aspirit mitnehmen. Schönen guten Morgen.
2: Guten Morgen, Vivi.
0: Wobei, zuerst müssen wir mal ein bisschen aus dem Loch führen kommen. Wir haben es schon ein bisschen im Vorgespräch gehabt. Es ist für dich als absoluter Eishockey Fan nicht einfach gesehen, die letzten paar Tage.
2: Nein, ich bin ein ganzes Loch bin ich gegangen mit der Schweizer Nazi. Das ist ja schade, aber.
0: Aber es geht halt weiter. Wie ist jetzt so nach Tag 4 gefühlt? Geht es langsam besser oder wollen wir lieber nicht mehr darüber reden?
2: Ja, also es geht ein bisschen besser tatsächlich, aber irgendwie trotzdem.
0: Ich spüre.
2: Weil es freut, darüber zu sprechen, ist noch nicht aufgekommen.
0: Jawohl, wir müssen jetzt nicht in den Wunden rumgoogeln. Ja,
2: genau, konzentrieren wir uns auf Musik.
0: Du sagst es, konzentrieren wir uns auf Musik. Los, ich spiele dir jetzt 1,7 Sekunden ab. Es ist der gleiche Ausschnitt, wie wir gestern hatten. Du hast allerdings nicht reinhören können. Das heisst, du hörst es zum ersten Mal. Ich hoffe natürlich, dass du dann gerade herausfindest, wie der Interpret heisst und von wem das es ist.
2: Ja, das wäre schön. Ich gebe mein Bestes.
0: Sehr gut. Also das tönt, du wärst ready.
2: Ready, ja.
0: Toi, toi, toi.
2: Oh Gott, das ist so ein Sound, den ich auch schon das Gefühl habe, dass ich das schon mal gehört habe. Mhm. Ja, aber das ist schlecht, wenn man nur das Gefühl hat und nicht richtig wirklich nicht weiss, ey, keine Ahnung, ich muss so passen.
0: Oh nein! Sorry. Oh Mann, jetzt darf ich auch nicht kommen.
2: Nein, wirklich. Nein, jetzt das sagt man.
0: Ja gut, können wir nicht machen. Hey, aber los. Dafür ist das Wetter auch nicht so schön. Und wir sind aber heute am Donnerstag relativ nahe am Wochenende. Wenigstens das.
2: Du, man muss immer die positiven Sachen sehen im Leben, nicht wahr?
0: Du sagst es. Hey, danke dir vielmals für deine Zeit und auf ein anderes Mal.
2: Auf ein anderes Mal.
0: Ciao.
1: Tschüss. 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

0: Das ist der Donnerstag, 4. Juni auf Energy. Es ist 10 Uhr morgen.
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0: Heute am Donnerstag sind wir noch sehr freundlich gestartet mit zum Teil auch ein paar Sonnenstrahlen, ein Mix vor allem aus Wolken und ein bisschen Sonne. Am Nachmittag ist es aber meistens bewölkt und könnte immer mal wieder nass werden und kann regnen kommen. Zum Teil regional sogar kräftige Regengüsse bei 19 bis 23 Grad. Morgen am Freitag dann ist es veränderlich. Vor allem am Nachmittag gibt es aber immer mehr sonnige Abschnitte. Entlang von den Bergen kann es noch ein bisschen regnen kommen. Bei 18 bis 20 Grad.
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0: Es ist eine Minute nach der 10. Schickt dir liebe Grüße zu dir ins Auto und sagt dir, wo du im Stau stehst in der Region Zürich-Aargau auf der A3 Zürich Richtung Chur ab Bilten bis an Kärntner Tunnel. Das wegen Bauarbeiten. Dort braucht es sicher etwa mindestens 20 Minuten länger. Dann haben wir noch Stau in der Region Basel und zwar auf der A2 Luzern Richtung Basel in der Höhe vom Grenzübergang Basel-Wiel. Dort ist der Strassenverlastwagen gesperrt, muss bei der Ausfahrt mit dem Zeitverlust rechnen, ganz viel zum Teil, also dort unbedingt mehr Zeit mitnehmen. Dann gibt es Stau auf der A3 Basel Richtung Zürich ab der 3-Rosen-Brücke bis zu der Verzweigung Wiese. Region Zentralschweiz, da haben wir den Gotthardtunnel drauf, wo mittlerweile schon Probleme macht. A2 Richtung Süden, Luzern Richtung Gotthard, ab Amsteig bis Göschenen. Auf 5 Kilometer heisst, mittlerweile brauchst du 50 Minuten länger, die Einfahrt in Göschenen ist zu. Alle unterwegs schicke liebe Grüße ins Auto, wünsche eine gute und sichere Fahrt.
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0: So, ich bin so richtig euphorisch jetzt, weil ich gemerkt habe, heute in einer Woche startet Fußball-Weltmeisterschaft. Und ich bin Riesenfan. Ich freue mich da, wenn meine Oranjes hoffentlich abliefern. Ja, gestern im Testspiel gegen Algerien 1-0 verloren. Meine Fahne, die hängt auf jeden Fall auf dem Balkon schon, meine Holländisch, oder? So freut man sich auf die WM, ist man ready?
3: Du, es interessiert mich einfach überhaupt nicht.
4: Gar nicht.
3: Also ich weiß noch nicht mal, wann das Ding überhaupt losgeht.
0: Ja, eine so, die andere so, gell. Ich bin Lara Kürbisch und habe Freude. Hast du eingeschaltet auf Energy morgen?
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0: Der Donnerstag, 4. Juni, das ist Energy um 18 Minuten nach der 10. Musik begeistert kreativ und zwischen 6 und 12. Dann aufpassen jetzt, liebe Eltern.
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Vormittag mit uns von Energy von dem Donnerstag, 4. Juni. Schön, bist du mit dabei und genießt mit uns den Vormittag. Hand aufs Herz jetzt. Wer von uns hat früher nicht wollen zu den Coolen gehören, oder? In der Schule hat es doch immer so ein bisschen die Clique gegeben, die alles hat. Die neuesten, stylischsten Kleider, die besten Geschichten und irgendwie auch immer einen Platz im Mittelpunkt. Und du? Ja, du hast dir vielleicht einfach meistens so gedacht und zugeschaut. Wie wäre es echt, wenn ich einer von denen wäre? Genau das Gefühl hat die nächste Band in einen Song gepackt. Ein Song über dazugehören wollen, über Unsicherheiten und dass man irgendwann merkt, dass man sich gar nicht verbiegen muss, um cool zu sein. Das sind Ecosmith mit Cool Kids.

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0: Zusammen mit dem Henry Moody und Pick Up the Phone starten wir in die 11 Stunde. Das ist Energy. Schön, bist du da. Salü.
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0: Das Wetter tut uns heute ein bisschen veräppeln. Sag es jetzt mal nett. Heute am Donnerstag ziehst du einen freundlichen Start in den Mix aus Sonne und Wolken. Aber es wird eben immer schlechter im Verlauf des Tages leider. Die Bewölkung nimmt immer so wie mehr zu gegen Nachmittag. Und dann wird es immer mal wieder nass werden. Regional kommt es zum Teil sogar kräftig regnen. Bei 19 bis 23 Grad. Morgen Freitag sieht es aber schon besser aus. Deutlich besser. Vor allem am Nachmittag haben wir sehr viele sonnige Abschnitte. Da gegen das Wochenende her, wo es wieder gut aussieht. Nur noch entlang der Berge, wo es ein paar Regen Tropfen könnte geben bei 18 bis 20 Grad.
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0: 1 Minute nach der 11 haben wir es. Schicken liebe Grüße und ganz viel Geduld zu dir ins Auto. Ich sage dir, wo du im Stau stehst, weil stockenden Verkehr den haben wir auf den üblichen Strecken. Region Zürich-Aargau, A3 Zürich Richtung Chur, ab Bilden bis an Kerenzer Tunnel, Stau wegen Bauarbeiten. Dort ist die Fahrbahn auf einen Fahrstreifen verengt und du brauchst sicher mindestens 20 Minuten länger. In der Region Basel, da gibt es Stau auf der A3, Basel Richtung Zürich, ab der Drei-Rosen-Brücke bis zu der Verzweigung Wiese. Und dann haben wir noch drauf da 2 Luzern Richtung Basel in der Höhe vom Grenzübergang Basel-Wiel. Die Strasse ist gesperrt für Lastwagen. Dort musst du mit grossem Zeitverlust rechnen bei der Ausfahrt. Dann haben wir Region Zentralschweiz drauf. Dort hast du natürlich Stau am Gotthard auf dem Weg in Süden, weg von Leichnam heute, oder? Die ganzen Leute, die den Viertag dürfen feiern und frei haben, sind auf dem Weg ins Tessin oder auf Italien, A2, Luzern Richtung Gotthard. Ab Erstfeld bis Göschenen, dort eine Verkehrsüberlastung von 8 Kilometern. Der Stau mittlerweile, wo du 1 Stunde und 20 Minuten mehr musst rechnen. Die Einfahrt in Göschenen ist zu. Dort wird empfohlen, dass du ausweichst auf die A13 San Bernardino. Dann haben wir die Region Ostschweiz getroffen und da hast du Stau auf der A13, St. Margrethe Richtung Sargans ab Oberried bis Sennwald. Dort brauchst du sicher ganze 10 Minuten länger und auch noch auf dieser Strecke ab Haag bis Buchs auch noch Stau, wo du 10 Minuten mehr musst einberechnen. Dort gibt es eine Fahrbahnverengung. Alle noch unterwegs ganz, ganz viel Geduld, eine gute und sichere Fahrt.
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0: Zusammen geniessen wir den Vormittag von dem Donnerstag, 4. Juni. Für viele der kleine Freitag, morgen dann vielleicht Wochenende oder eben die anderen haben schon von leichnamsfrei, machen die Brücke. Auf jeden Fall cool, bei was auch immer. Du hast eingeschaltet auf Energy und das freut mich mehr.
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0: Mein Name ist Laura Kürbisch und ich begleite dich hier bis 3 Uhr. Und langsam aber sicher gehen wir steil Richtung Mittagspause zu. Schön, bist du da.

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1: Dieser Vormittag mit Energy am 16 Minuten nach der 11.
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4: Hey Laura, was machst du nächste Woche?
1: Ja, Fußball schauen. Jeden Tag. Nein, das ist ein bisschen übertrieben, aber die Fußball-Weltmeisterschaft, die startet nämlich heute in einer Woche. Und ja, das ist mir so ein bisschen in die Wiege gelegt worden. Ja, aus Halbholländerin. Bei dir ja auch, Niki.
4: Hey, ja, es ist so ein bisschen in der DNA, obwohl Holland in den letzten Jahren nicht immer so brilliert hat.
1: Also. Ja, nein, das nicht. Aber komm, wir vergessen mal rasch Holland. Wir schauen rasch auf die Schweizer Nazi. Die sind hoffentlich langsam aber sicher ready. Die Frage ist nur, wo bleibt der Brill Embolo? Gibt es da schon News, Niki Stettler?
4: Ja, sind sie ready? Die Nazi wäre ready, ja, aber halt ohne Brill. Weil der hockt immer noch in der Schweiz fest, darf immer noch nicht in die USA einreisen. Man hofft jetzt, dass heute im Verlauf des Tages das Okay von der Botschaft kommt. Aber die Nazi warten noch sehnsüchtig und es gibt wie 2 Flüge pro Tag, die dann auf Los Angeles gehen und ich hoffe dann, dass er einen kann überkommen.
1: Also ich warte auch sehnsüchtig. Nicht nur, dass der Brill endlich nachreist, nein, sondern auch auf einen mega knaller WM-Song. Den gibt es wie irgendwie auch noch nicht, oder? Also was ich weiss, wir haben mal den hier.
4: Ja. Haut mich jetzt nicht ganz aus der Socke, muss ich ehrlich sagen. Und ich glaube, ganz viele andere Fußballfans irgendwie hat er auch nicht so gecatcht.
1: Nein, irgendwie also. Nicht. Also Die Die von der Shakira und dem Burna Boy. Aber welche Songs hat denn jetzt so plötzlich daherkommen für die WM?
4: Ja, also die verschiedenen Fernsehstationen haben ganz unterschiedliche Ansätze gewählt. Also zum Beispiel Magenta hat Helene Fischer noch ausgegraben.
1: Ja, kann man machen.
4: Muss man aber nicht, finde ich jetzt persönlich. Aber das ist natürlich Geschmackssache. Nein, das ZDF hat noch einen anderen Weg genommen. Sie haben nämlich einen Song von 2021 recycelt von Vincent Weiss.
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1: Ja, schöner Song.
4: Ja, aber haut mich jetzt auch nicht so aus den Socken. Also, ist nicht, ich glaube, wenn man so auf Amerika schaut, dann müssen wir vielleicht einen anderen nehmen.
1: Ich muss sagen, ich finde das super. Das passt doch.
4: American Style, ja.
1: Absolut. Also die Good News von heute sind, dass wir uns freuen, dass es heute in einer Woche losgeht mit der Fußball-Weltmeisterschaft in USA, in Mexiko und in Kanada.
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0: Das ist dein Vormittag, dein Start in deine wohlverdiente Mittagspause mit Energy. Donnerstag, 4. Juni, es ist 11:30.
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0: Das ist eigentlich noch ein relativ freundlicher Start in den Donnerstag rein, mit einem Mix aus Wolken und viel Sonne. Am Nachmittag aber tut es dann eben leider zu. Es kommt Regen im Verlauf am Nachmittag, gegen oben auch zum Teil regional recht kräftig. Bei 19 bis 23 Grad, aber es ist eine Wetterbesserung in Sicht, denn ab morgen, am Freitag, ist es zwar noch ein bisschen veränderlich, vor allem am Nachmittag haben wir aber viel sonnige Abschnitte, am Vormittag können es zum Teil entlang von den Bergen noch ein paar Regentropfen geben, das bei 18 bis 20 Grad.
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0: Es ist 11:30. Ich schicke liebe Grüße zu dir ins Auto und wünsche dir ganz viel Geduld, wenn du hier noch immer zum Anstehen bist. Wir starten mit einer Vormeldung. Die A1 Bern Richtung Zürich. Ab der Verzweigung Birfeld bis Boden-West hat es Gegenstände auf der Fahrbahn. Also Achtung, wenn du dort unterwegs bist. Dann sage ich dir, wo du im Stau stehst, in der Region Zürich-Aargau. Das machst du auf der A3. Zürich Richtung Chur, ab Bilten bis an Kerenzer Tunnel. Das wegen einer Fahrbahnverengung, dort braucht es sicher etwa eine ganze Halbstunde länger. Dann haben wir auch noch Stau in der Region Basel, und zwar auf der A3, Basel Richtung Zürich, ab der Dreirosenbrücke bis zu der Verzweigung Wiese. In der Region Zentralschweiz stauen jetzt natürlich am Gotthardtunnel unten auf der A2, Luzern Richtung Gotthard, ab Erstfeld bis Göschene. 8 Kilometer Stau brauchst du 1 Stunde und 20 Minuten sicher länger. Dort wird empfohlen, dass du ausweichst auf der Alternativroute A13 San Bernardino. Die Einfahrt in Göschene ist zu. Dann haben wir noch Stau in der Region Ostschweiz auf der A13 St. Margrethe Richtung Sargans, ab Haag bis auf Buchs. Und dann auch noch ist die Strasse A1 St. Margrethe Richtung St. Gallen in der Höhe von St. Margrethe gesperrt für Lastwagen. Darum musst du dort mit einem grösseren Zeitverlust rechnen bei der Ausfahrt. Das war es von meiner Seite. Stockenden Verkehr gibt es auf den üblichen Strecken. Ich wünsche dir ein gutes und sicheres Ankommen an deinem Ziel.
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0: Ich begleite dich heute auf Energy. Mein Name ist Laura Kürbisch. Salut!

0: dann haben wir es 20 vor 12. Das ist Energy an dem Donnerstag, 4. Juni, wo ich wissen wollte, ob man schon in Stimmung ist für die Fußball-Weltmeisterschaft.
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0: Ich meine, heute in einer Woche geht's los in den USA, in Kanada und in Mexiko. Und ich bin schon mega in Stimmung. Also es kribbelt schon richtig bei mir. Ich habe zuhause schon meine holländische Flagge auf dem Balkon aufgehängt. Mein Freund hat ein bisschen leiden, hat gefunden, es geht gar nicht. Der schaut nicht gerne Fußball, aber jetzt haben wir doch jetzt die Fahne aufgehängt. Also ich bin auf jeden Fall ready, aber hat die Leute auf der Straße gefragt, oder? Wie sieht es bei euch aus?
2: Du, es interessiert mich einfach überhaupt nicht.
3: Gar nicht.
2: Also ich weiß noch nicht mal, wann das Ding überhaupt losgeht.
0: Na eben, siehst du, die einen so, die anderen so. Und wie sieht es bei dir aus?
4: Nein, nicht wirklich. Ich interessiere mich nicht für Fußball, seit ich in meiner Jugend 12-mal Kniescheibe ausgerenkt habe und Bänderriss hatte. Habe ich so ein bisschen abgeschlossen mit dem Fußball. Aber natürlich freue ich mich, wenn Amix Italien gewinnt. Aber in der letzten Zeit haben sie ja nötig, um ein bisschen mehr Pasta zu essen, habe ich das Gefühl irgendwie. Sie sind ja ständig irgendwie am Verlieren. Aber ja, sonst eigentlich für Fußball interessiere mich nicht krass. Ja. Sind ja nicht einmal dabei, ja, gell, oder rausgeflogen, ja. Schande, ja.
0: Irgendwie kommt er nicht ganz so draus, interessiert sich halt einfach nicht, oder? Ob Italien dabei ist oder nicht. Ich wollte wissen von dir, bist du schon im Fußballfieber? Hast du die Fahne vielleicht auch schon aufgehängt? Meld dich unbedingt jetzt bei mir und erzähl mir deine Euphorie.
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0: Offenbach mit Wasted Love. So, mit viel Motivation starten wir in unsere Mittagspause. Es ist 12 Uhr.
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0: Ja, heute am Donnerstag ein bisschen, wie soll ich sagen, ein Überraschungspaket. Wir haben freundlich gestartet mit einem Mix aus Wolken und Sonne. Jetzt am Nachmittag aber tut es dann leider immer so wie mehr zu. Dann kommt es dann definitiv am Nachmittag auch noch regnen. Gegen oben zum Teil regional auch kräftig bei 19 bis 23 Grad. Morgen am Freitag und dann gegen das Wochenende sieht es schon ein bisschen besser aus. Morgen ist es zwar ein bisschen veränderlich, vor allem am Nachmittag hat es aber viel sonnige Abschnitte nebst den Wölkchen und entlang der Berge kann es am Vormittag noch ein bisschen regnen kommen. Das ist nicht ganz ausgeschlossen, sonst im Grossen und Ganzen aber ein Tag, der immer wie besser wird gegen den Abend bei 18 bis 20 Grad.
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0: Wir haben es 1 Minute nach der 12 und ich sage dir, wo du im Stau stehst, das machst du in der Region Zürich-Aargau und zwar auf der A3 Chur Richtung Basel ab Burdorf-Süd bis ans Limmataler Kreuz und auf der A3 Zürich Richtung Chur ab Bilten bis an Kärenzer-Tunnel, das wegen Bauarbeiten. Dort braucht es sicher etwa eine ganze Halbstunde länger, weil es eine Fahrbahnverengung gibt. Dann in der Region Basel, da hast du auf der A3 Basel Richtung Zürich ab der Drei-Rosen-Brücke bis zu der Verzweigung Wiese und dann auch noch in der Region Zentralschweiz und zwar auf dem Weg in den Süden runter, auf der A2 ab Erstfeld bis Göschene, 9 Kilometer lang der Stau dort. Da musst du ganz viel Geduld mitnehmen, brauchst eineinhalb Stunden sicher Minimum länger. Dort wird immer noch empfohlen, dass du ausweichst über die Alternativroute A13 San Bernardino. Die Einfahrt in Göschene ist zu. In der Gegenrichtung hast du auch schon 2 Kilometer ab Quinto bis Airolo, brauchst du etwa ganze 20 Minuten länger. Dann schauen wir in Richtung Region Ostschweiz. Dort haben wir drauf die A13, also ganz Richtung St. Margrethe, in der Höhe von Audi. Ist der Gas gesperrt für Lastwagen. Musst ein bisschen mehr Zeit einberechnen dort bei der Ausfahrt. Und dann auch noch auf der A1 St. Margrethe Richtung St. Gallen in der Höhe von St. Margrethe. Das ist eben genau wie das Gleiche bei der Ausfahrt dort. Wo du mehr Zeit musst einberechnen. Ich wünsche dir viel, viel Geduld und eine gute und sichere Fahrt.
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0: So, und jetzt haben wir es 2 Minuten nach der 12 und weil es heute Abend kommt zu regnen, oder eigentlich gerade passend für so einen guten Kino- oder Fernsehabend, ich habe da einen Netflix-Tipp, den ich dir möchte mit auf den Weg geben.
3: 80% von euch und ich kauen sich auch mal an den Eiern und daher ist alles gut.
0: Lukas Podolski, Poldi, heisst die neue Dokumentation auf Netflix. Mehr dazu gibt es in den nächsten 20 Minuten, warum es sich lohnt, zum Einschalten dort und einen gemütlichen Fernsehabend machen. Jetzt aber zuerst eine gute Mittagspause. Also, hey, schön, bist du mit dabei auf Energy. 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
0: Ich wünsche dir einen guten. Mein Name ist Laura Kürbisch. Cool, dass du da bist. Ich begleite dich bis am 3.

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1: Zusammen geniessen wir die Mittagspause von diesem Donnerstag hier auf Energy und schauen zu einem richtig erfolgreichen Fußballspieler. Warum wir das machen? Es gibt eine neue Netflix-Dokumentation, die muss ich unbedingt jetzt auch so schnell wie möglich schauen und du vielleicht auch heute am Abend vor dem Fernsehen, wenn es dann kommt, kann regnen. Sie heisst Poldi und sie geht um Lukas Podolski. Er hat beim FC Bayern München gespielt, bei FC Arsenal, bei Inter Mailand zusammen mit dem Shaqiri. Aber schlussendlich ist er halt einfach ein kölscher Junge und darum beim FC Köln gsi. Dort ein paar Mal wieder zurückgegangen auch. Und er hat auch einige Titel gewonnen. Sehr erfolgreich gsi mit der deutschen Nationalmannschaft. Weltmeister wurde 2014, dann deutscher Meister wurde mit Bayern München. DFB-Pokalsieger auch mit Bayern und ein FA-Cup-Sieger mit FC Arsenal. Also da gibt es einiges, was er wahrscheinlich in seiner Dokumentation zu erzählen hat. Wir hören kurz rein, wie es klingt.

0: Joko.
1: Vollgas, Vollgas.
2: Positiv bekloppt.
3: Er braucht immer Action.
4: So ist er halt einfach. Ich kenne den halt nicht anders.
5: Warum gibt es keinen Stopp?
6: Jalla! Schnell verliert, ne?
7: Ist gut, wie es gut.
8: Hey, ich finde, es ist einfach mega sympathisch und authentisch. Allein wenn du den Trailer mal anschaust, es lohnt sich wirklich. Und dann hast du vielleicht einen guten Tipp für heute Abend vor dem Fernsehen. Ab sofort auf Netflix die neue Dokumentation über das Leben, über Ehekrise, über Fußballkarriere von Lukas Podolski. Heute übrigens seinen 41. Geburtstag.

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1: Energy grüßt in deiner Mittagspause. Es ist 12:30.
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1: Ja, das ist eben das Wetter, wo du nicht ganz rauskommst heute am Donnerstag, wo wir zuerst noch freundlich gestartet sind und mittlerweile zum Teil auch noch freundlich ist. Ein Mix aus Sonne und Wolken. Aber lass dich nicht täuschen. Also wenn du irgendwo noch planst, vorzugehen, nimm den Regenschirm unbedingt mit. Es kommt nämlich gegen Nachmittag oben definitiv regnen. Starke Bewölkung, wo das Ganze ein bisschen zumacht am Himmel oben und zum Teil auch kräftiger Regen bei 19 bis 23 Grad heute, morgen am Freitag und auch aufs Wochenende her sieht es ein bisschen besser aus. Man startet zwar am Vormittag mit ein paar Regentropfen, die es noch geben könnte entlang von den Bergen, sonst aber eigentlich ziemlich freundlich, vor allem am Nachmittag, sehr viel sonnige Abschnitte bei 18 bis 20 Grad.
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1: Wir haben es 12:30 und du hast Stau in der Region Zürich-Aargau auf der A1 Bern Richtung St. Gallen, ab Dietikon bis an Gubristunnel. Auch auf der A3 Zürich Richtung Chur, ab Bilten bis an Kerenzertunnel. Das wird eine halbe Stunde sicher mehr muss einberechnen dort auf dieser Strecke. A3 Chur Richtung Basel, ab Burdorf Süd bis ans Limmataler Kreuz. Auch hier stehst du im Stau und dann auch noch bei der Westumfahrung Richtung Wiedeke, ab Zürich Süd bis an die Monessenstrasse. Region Basel, da klemmt es auf der A2 Luzern Richtung Basel, ab der Verzweigung Hagnau bis Basel-Badischer Bahnhof und dann hast du noch Stau auf der A3 Basel Richtung Zürich, ab der 3 Rosenbrück bis zu der Verzweigung Wiese. Stau gibt es auch in der Region Zentralschweiz und zwar auf dem Weg in den Süden runter, ab Erstfeld bis Göschenen am Gotthard. 8 Kilometer Stau brauchst du 1 Stunde und 20 Minuten, sicher länger. Das heisst, dort wird empfohlen, die Alternativroute zu nehmen, via A13 San Bernardino. Einfahrt in Göschenen und Airolo sind beide zu. In der Gegenrichtung ab Quinto bis Airolo 3 km Stau brauchst du etwa eine ganze halbe Stunde länger. Region Ostschweiz, dort hat sich der Stau gerade aufgelöst. Sieht es eigentlich gut aus, ausser die A13 sah ganz Richtung St. Margrethe. In der Höhe von Au ist die Strasse gesperrt für Lastwagen. Dort musst du mit dem Zeitverlust rechnen. Bitte Ausfahrt, das wegen einer Viertig in Österreich. Allen unterwegs schicke ich liebe Grüße ins Auto und wünsche eine gute Fahrt.
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1: Schön, bist du mit dabei auf Energy. In deiner Mittagspause wünsche dir noch einen guten, falls es noch etwas zum Essen gibt. Ich bin Laura Kürbisch.

Black Eyed Peas auf Energy mit Meet Me Halfway. 20 vor 1 haben wir es, das ist dein Donnerstag, der 4. Juni, wo wir sehnlichst darauf warten, auf die Hochzeit vom Jahr. Von der Dua Lipa und dem Schauspieler Callum Turner, nebst der Taylor Swift natürlich, die heiraten ja auch noch. Und die Hochzeit findet in Palermo statt, von der Dua Lipa, und zwar ab morgen. Es werden über 300 Leute erwartet, also es sollte ein riesen Ding werden. Dazu hat sie noch kosovo-albanische Wurzeln, also wenn das nur 300 sind, dann bin ich erstaunt. Hey, der nächste Song, der auf uns wartet, in der Pipeline, dort geht es eben so ein bisschen um die bedingungslose Liebe. Wahrscheinlich genauso bedingungslos, wie die ist, von der Dua Lipa zu ihrem Mann. Auch das Wochenende. Jeder Mensch, der hat es wert, geliebt zu werden, und das mit all seinen Fehlern und Schwächen und eben auch in den schlechten Momenten. Es wird auch in dieser Ehe von diesen zwei Promis nicht immer alles rosig verlaufen. Wir wünschen natürlich ganz viel Glück, aber auch dort wird es nicht immer einfach werden. Und genau über das singt Zoe Wees zusammen mit dem Callum Scott at you.

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0: zusammen starten wir in Nachmittag von dem Donnerstag, 4. Juni. Es ist eins. Willkommen bei Energy.
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0: Ja, wir haben heute ein bisschen spezielles Wetter. Also zuerst alles noch freundlich, sonnig, ein paar Wölkchen am Himmel, aber es tut im Verlauf des Nachmittags immer mehr zu. Es kommt dann noch regnen, zum Teil auch kräftig heute. Also leider wird das nichts mit deiner Joggingrunde vielleicht am Oben oder deinem Velo-Ausfahrtli. Ja, da brauchst du definitiv einen Schirm oder eine Regenjacke. Morgen und Freitag dann veränderlich. Vor allem am Vormittag können sie entlang von den Bergen noch ein paar Regentröpfchen geben, aber dann am Nachmittag tut es auf. Es gibt viele sonnige Abschnitte, das mit 18 bis 20 Grad.
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0: Es ist 1:01. Ich schicke dir viel Geduld zu dir ins Auto. Wir haben Stau in der Region Zürich-Aargau auf der A3, Zürich Richtung Chur, ab Bilten bis an Kerenzer-Tunnel. Dort gibt es eine Fahrbahnverengung, darum braucht es sicher mindestens eine ganze Halbstunde länger. Dann haben wir Stau bei der Westumfahrung Richtung Wiedike, ab Zürich-Süd bis an die Manessenstrasse. Und dann haben wir noch die A4 drauf, Brunnen Richtung Zürich, ab Voltramalbis bis an Islisberg. Tunnel, dort der Stau im Islisberg-Tunnel wegen einem Pannenfahrzeug. Der rechte Fahrstreifen ist gesperrt. In der Region Basel gibt es Stau auf der A3, Basel Richtung Zürich, ab der Dreirosenbrücke bis zu der Verzweigung Wiese und dann auch noch auf der A2, Luzern Richtung Basel, ab Bratlen bis Basel-Badischer Bahnhof. Dort braucht es sicher eine ganze Viertelstunde länger. Region Zentralschweiz, da gibt es Stau am Gotthard auf dem Weg in Süden, ab Erstfeld bis Göschene. 8 Kilometer lang ist der, braucht sicher 1 Stunde und 20 Minuten länger. Dort die Einfahrt in Göschene zu und in der Gegenrichtung gibt es 3 Kilometer, geht eine ganze Halbstunde länger und die Einfahrt in Airolo ist zu. Dann schauen wir noch in Richtung Region Ostschweiz, A13, Chur Richtung San Bernardino, ab Chur Süd bis Bonaduz, wo du anstehen musst. Allen anderen Orten an den üblichen Strecken gibt es Stop and Go. Ich wünsche dir eine gute und sichere Fahrt an dein Ziel.
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0: Donnerstag heisst bei uns immer, es gibt den neuesten Kino- oder Streaming-Tipp von unseren Energy-Film-Experten, unter anderem mir und Philipp Clemens. Heute von mir, und zwar Scary Movie 6. Ja, wird ein bisschen nostalgisch, oder? Wir gehen zurück humortechnisch ins Jahr 2000. Das machen wir in den nächsten 20 Minuten. Mein Name ist Laura Kürbisch. 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
0: Und jetzt gibt's ein bisschen Sommermusik, auch wenn's heute noch unkorrekt ist. Wir brauchen die Good Vibes hier auf Energy von Kygo, Khalid und Griffins.

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1: Deinen Donnerstag, der 4. Juni mit Energy am 19 Minuten nach der 1. Und ich freue mich ganz fest, heute diesen Film dürfen vorzustellen. Der erste Teil ist vor 26 Jahren rausgekommen. Fast schon 30 Jahre ist es her, also im 2000. Scary Movie. Mittlerweile sind wir angelangt beim Teil 6. Und was soll ich sagen? Ja, wenn man den Trailer so schaut, den Humor, weiss ich jetzt nicht, ob man den heute wirklich noch bringen kann. Schon sehr, sehr dunkel zum Teil, aber ich finde es lustig. Also mein Humor trifft es Vollgas, aber ja, warum sich es lohnt, ins Kino zu gehen, ob es sich für dich vielleicht auch lohnt. Ein kleiner Ausschnitt von meiner Seite, eine Filmvorstellung zu Scary Movie 6 gibt es jetzt.
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1: Fast 30 Jahre nach dem ersten Scary Movie ist die Horrorparodie zurück. In Scary Movie 6 werden Cindy, Brenda, Ray und Shorty wieder vom Ghostface gejagt.
2: Mein Gott, er hat sie abgestochen!
3: Nicht sie! Meine Pronomen sind they, them! Er hat them abgestochen!
4: Wir sind wieder da!
1: Das Mal orientiert sich der Film wieder stärker an den alten Scream-Filmen, inklusive völlig übertriebener Schockmomente, Slapstick und jede Menge Chaos. Gleichzeitig nimmt der Film auch aktuelle Themen wie Gender-Debatte, das Non-Binär-Sein und Social-Media-Kultur auseinander.
5: Hi, wir haben gehört, hier steckt eine Halloween-Party. Wir sind hier, um zu trinken, schlechte Musik zu hören und halbschwule Sachen zu machen.
6: Wieso nur halbschwul?
1: Für Fans von den ersten Teilen dürfte das vor allem ein nostalgischer Trip zurück in die frühen 2000er werden. Wer den typischen Scary-Movie-Humor gern hatte, der laute, der komische und der komplett drüber ist, der wird auch dort ziemlich sicher seinen Spass haben. Ob der Humor heute noch für alle funktioniert, das wird sich zeigen, aber genau das absurde Chaos hat die Scary-Movie-Reihe so kult gemacht.
7: Mom, der Weihnachtsmann hat mir einen abgetrennten Arm geschenkt.
8: Vergiss nicht, Danke zu sagen.
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1: Allein der Eminem-Sound, oder? Im Hintergrund. Guess who's back? Scary Movie. Teil 6 ab sofort in allen Schweizer Kinos. Well.

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0: Jetzt am Donnerstag, 4. Juni, es ist 20 vor 2 und wir machen dich schon mal kribbelig, weil heute in einer Woche ist es soweit.
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2: Ich freue mich mega, mega fest. Ich habe meine holländische Flagge schon auf dem Balkon aufgehängt. Also ich bin parat. Es kribbelt schon in mir innen, auch wenn gewisse Matches ja zu komischen Zeiten sind, weil es in den USA, Mexiko und in Kanada ist. Aber es kommt gut. Ich wollte von euch aber wissen, von der Energy Community, sind ihr parat für die Fußball-Weltmeisterschaft?
3: Hallo Energy. Ich gehe heute zu meiner Oma. Die hat immer so Schaufenster, was jeden Monat passend dekoriert. Und ich gehe heute da mit meiner Schwester passend zur WM. Ein Pokal und eine Balla und andere Sachen schön dort. Und das bringt mich ein bisschen WM-Stimmung.
2: Der Walliser, der Finn, der zu der Oma geht, das Schaufenster dekorieren, sehr cool. Und der hat sich noch den Santo geholt bei uns.
4: Ja, sorry Laura. Ja, ich kann auch wählen, Fahnen aufhängen, aber leider ist Italien nicht dabei. Dann, ich bin nicht in der WM-Stimmung drin. Aber ich schaue schon die andere Mannschaft, kein Problem. Also, ich wünsche noch einen schönen Tag noch. Ciao, ciao.
2: Ja, Italien ist nicht dabei, aber der Santo ist trotzdem on fire. Ja, auf jeden Fall, heute in einer Woche ist es soweit. Fußball-Weltmeisterschaft in USA, Kanada und Mexiko.
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0: Und Energy grüßt mit der Gracie Abrams. That's so true. Es ist 2. Donnerstag, 4. Juni. Hallo.
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0: Ich komme wirklich nicht raus heute am Donnerstag. Irgendwie hoffe ich immer noch ganz fest, dass es heute nicht regnen kann. Aber ja, das ist leider nicht wahr. Es kommt regnen, zum Teil sogar kräftig. Im Verlauf des Nachmittags nimmt die Bewölkung immer mehr zu. Und dann tut es einfach auch zu. Am Himmel oben 19 bis 22 Grad haben wir heute. Morgen am Freitag sieht es anders aus. Am Morgen zum Teil entlang von der Alpen noch ein paar letzte Regentröpfchen. Nachher tut es aber immer mehr auf. Im Verlauf des Tages wird es immer schöner. Es gibt immer mehr sonnige Abschnitte, das mit bis zu 20 Grad.
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0: Wir haben es 1 Minute nach der 2 und ich sage dir, wo du anstehen musst in der Region Zürich-Aargau. Da gibt es Stau auf der A3, Zürich Richtung Chur, aber Niederurne bis Wesen. Dort gibt es eine Fahrbahnverengung, darum brauchst du etwa 20 Minuten länger sicher, das wegen einer Sperrung vom Kehrensberg-Tunnel. Dann haben wir auch noch Stau auf der A1L Milchburg-Tunnel, Zürich-Ost Richtung Letten, ab der Unterstrasse bis an Letten. Dann in der Region Bern-Mittelland, Neuenburgstrasse Richtung Nidau, zwischen Kreisverkehr Biel-Seevorstadt, wo du ein bisschen anstehen musst. Und in der Region Basel, da gibt es Stau auf der A2, Luzern Richtung Basel-Abratteln bis zu der Verzweigung Wiese. Auch Stau hast du auf der A3, Basel Richtung Zürich, ab der Dreh-Rosenbrücke bis zu der Verzweigung Wiese und A18, Grellingen Richtung Basel, ab Muttens bis zu der Verzweigung Hagenau, auch dort gibt es Stau. Dann Region Zentralschweiz, da haben wir natürlich den Gotthard getroffen. Heute ist vor allem Leichnam und darum einige Leute, die frei haben und auf dem Weg sind in Süden, A2, Richtung Gotthard, ab Erstfeld bis Göschenen, 9 km Stau, brauchst ganze 1,5 Stunden sicher länger. Die Einfahrt in Göschenen ist zu und in der Gegenrichtung hast du aber auch 4 km Stau, dort brauchst du 40 Minuten sicher länger. Die Einfahrt in Airolo ist zu. Allen unterwegs schicke ich ganz, ganz viel Geduld, wenn du es brauchst und irgendwo hier am Anstoß bist, komm sicher an deinem Ziel an.
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0: So, vielleicht so langsam ein Nachmittagstief, wo du so merkst, so, ah, es ist irgendwie 2 und ja, irgendwie hast du noch ein bisschen den Bauch voll vom Mittag immer noch. Vielleicht braucht es einfach mal ein Käffeli oder schnell ein Durchschnaufen an der frischen Luft und dann nehmen wir zusammen den Donnerstagnachmittag in Angriff. Ich habe Freude, dass du eingeschaltet hast bei Energy Metz. 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
0: Ich müsste vielleicht auch mal einen Kaffee trinken am Nachmittag. Ich mache das immer nur am Morgen. Manchmal habe ich erst mal ein kurzes Tiefchen und denke so, okay, das Käffeli, warum nicht?

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0: 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Energy die namiddag van dem Donnerstag om 7 minuten über de halbe 3, wo wir euch schon mal ready machen. Und zwar für die Fußball-Weltmeisterschaft in den USA, Kanada und in Mexiko. Ich bin auf die Straße gegangen und habe die Leute so ein bisschen gefragt, oder, sind ihr schon ready? Weil bei mir daheim hängt meine holländische Fahne mittlerweile schon auf dem Balkon und es kribbelt auch schon richtig.
1: Ja, ich schaue eigentlich generell schon, je nachdem wie die Uhrzeiten jetzt sein werden. Aber Vorfreude ist natürlich groß. Also Flagge im Moment hängt natürlich noch nicht, aber es sind drei Länder natürlich, wo ich verfolge. Die Schweiz, Deutschland und Türkei natürlich.
0: Und auch die Energy-Hörerin Krugi hat sich darauf aber gemolden, wo sie gehört hat, dass ich da Leute suche, die schon im Fieber sind. Sie hat geschrieben, wir sind sowas von parat und hat ein Foto geschickt von drei so, wie sagt man denn, so Puppen auf einem Sofa, drei verschiedene Nationen. Krugi, erzähl dir selber.
2: Hey, hi Laura. Wir sind so etwas von parat. Ich habe drei Tüteler, einen Schweizer mit einem Fondue, einen Deutschen mit einem Bier und halt noch einen Italiener mit einer Pizza. Da Italien das mal leider nicht dabei ist, habe ich dem eine schöne Schleife gemacht mit leider nein. Und die drei stehen jetzt bei uns vor dem Haus und warten, dass sie anfangen zu shooten. Ausser Italien. Tschüss!
0: Auf dem Sofa, auf dem Bild, das sie geschickt hat, hat es noch einen WM-Pokal drauf, steht noch FIFA 26 und in der Mitte wirklich der Italiener mit dem blauen Libri. Drauf steht leider nein. Drei Puppen dort bei den Krugen zu Hause, also auch schon absolut in WM-Stimmung. Ja, vielleicht bist du auch in WM-Stimmung, dann kannst du dich jetzt melden via WhatsApp und uns erzählen, wie es bei dir zu Hause aussieht.

Nachmittag mit Kylie Minogue. Can't get you out of my head. Das ist Energy und wir haben komisches Wetter. Es kommt niemand raus, mal Sonne, ein bisschen Wind, irgendwie die Bewölkung, die sollte zunehmen und es kommt noch Regen. Also lass dich bitte heute am Nachmittag nicht täuschen. Der Regenschirm braucht es definitiv im Verlauf des späteren Nachmittag und oben, weil es dann kräftig noch runterleert, bevor es dann morgen wieder einen schöneren Tag gibt und spätestens dann aufs Wochenende an. Hey, ab der 3 übernimmt Energy Downtown heute für dich Anja Schäublin. Ganz viel Spass mit dir, ich bin Lara Kürbisch und du hörst mich morgen wieder ab der 10.

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0: Deal mit ABCDEFU hier bei Energy. Und wir haben nicht nur gute Musik, sondern auch ein perfektes News-Update direkt für dich.
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0: Das liefert uns heute der Luzi Fricker.
2: Der Kluge reist im Zuge. Das BOMO gilt auch für die Sicherheit. Wie das Bundesamt für Verkehr mitteilt, liegt die Schweiz im europäischen Vergleich auf Platz 3 von der Zugsicherheitsparade. Besser sind nur noch Großbritannien und Holland. Bezüglich Todesfälle und Schwerverletzten ist die Schweiz sogar das sicherste Bahnland in ganz Europa. 2025 ist kein einziger Passagier ums Leben gekommen. Wer in den Schweizer Alpen eine Ferienwohnung erwerben will, braucht ein ultra-dickes Portemonnaie. Wie eine Analyse von der Grossbank UBS zeigt, haben sich die Preise seit dem Jahr 2019 um sage und schreibe 45% erhöht. Das teuerste Pflaster in der Schweiz ist der Nobelort Gstaad im Berner Oberland, wo der Quadratmeter Ferienwohnung satte 25'000 Franken kostet. Auf den Plätzen 2 und 3 folgen St. Moritz und Verbier. Die Schweizer Frauenfußballliga boomt gäng wie mehr. Letzte Saison sind über 126'000 Fans bei Matchen von der Women's Super League ins Stadion geströmt. Im Vergleich zu der Vorsaison ist das eine Steigerung von fast 50%. Der Zuschauerschnitt pro Spiel ist damit auf 1052 Fans pro Match gumpet. Die Zahlen sind sinnbildlich für die Dynamik im Frauenfußball, frohlockt der Schweizerische Fußballverband.
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0: Definitiv ein Krüsi-Müsi heute. In den einen Regionen hat es schon angefangen zu regnen, in den anderen kommt es ziemlich sicher noch im Verlauf des Abends. Also es wird höchstwahrscheinlich überall noch schnell nass. Aber dafür machen die Temperaturen heute so einiges erträglicher und besser mit bis zu 20 Grad.
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0: Der Verkehr macht es uns dafür nicht ganz so einfach. Wir haben einmal auf der A2 Luzern Richtung Basel zwischen Pratteln und der Verzweigung Wiese Stau und dann in der Gegenrichtung geht es auch gerade noch ein bisschen länger. A2 Basel Richtung Luzern zwischen Basel Kleinhünigen und Basel Badischer Bahnhof und dann nochmal A2 Luzern Richtung Gotthard zwischen Erstfeld und Göschenen hat es, Achtung, 9 Kilometer Stau. Zeitverlust von bis zu 1 Stunde und 30 Minuten auf mehreren Abschnitten. Also es geht dort sicher einiges länger. Dann haben wir noch die A3 Basel Richtung Zürich zwischen der 3 Rosenbrücke und der Verzweigung Wiesenstau. Sonst aber keine weiteren Meldungen. Dir eine gute Fahrt.
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0: Grüezi und herzlich willkommen in diesem Donnerstagnachmittag, 4. Juni bei Energy Downtown. Ich bin Anja Schäublin und begleite dich direkt in Richtung Feierabend. Und wie macht man das am besten? Ganz einfach mit der richtigen Musik, a.k.a. Iggy Kelly und I Follow You. Schön, bist du mit dabei.

0: Shaggy mit «It wasn't me». Und das ist auch übrigens meistens die Antwort, wenn wir da mit Studiowechsel haben. Wer hat Kaffeetasse stehen lassen? Ja, es war niemand. Es ist gut. Ich räume es nachher weg, aber ich muss zuerst ein neues Handy posten.
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0: Bei dieser Rubrik wird ja normalerweise amigs so ein bisschen klug gescheissert und so. Der Jean-Claude Frick, Digitalexperte von Energy und Comparis.ch, ist zu mir zugeschaltet. Jean-Claude, ich nutze die Chance jetzt einfach ganz aus Eigenwillen und wollte mir ein neues Handy kaufen und brauche da aber deine Hilfe.
2: Kein Problem. Hallo Anja. Man kann eigentlich zwei Arten daher gehen. Entweder du sagst, hey, ich will sowieso ein iPhone. Oder du sagst, wie viel kann und will die eigentlich zahlen. Weil wenn du zum Beispiel ein Budget hast für 300 Franken, ja, dann wird es bei Apple eher schwierig. Dann geht das wahrscheinlich raus. Oder dann nimmst du halt das Gebrauchsgerät. Vielleicht das sind so die ersten zwei Fragen. Oder du musst überlegen, in welches Ökosystem willst du dir einkaufen.
0: Gut, da habe ich schon zwei sehr simple Antworten. Ich bin ein iPhone-Kind und habe schon ein Budget, aber schon ein bisschen mehr als 300 Franken.
2: Perfekt.
0: Und vor allem wichtig, Kamera. Es muss wirklich eine gute Kamera sein.
2: Da kann man wirklich sagen, in den letzten paar Jahren hast du beim iPhone nicht viel können falsch machen. Also es muss dann nicht das Pro oder das Pro Max sein, das wahnsinnig teuer ist. Es kann auch ein, in Anführungszeichen, normales iPhone

0: Und sie, jetzt ist es ein bisschen so, wir sind im Moment ein bisschen in einem dummen Zeitpunkt. Wir sind nämlich genau in der Mitte zwischen, wo das iPhone ist rausgekommen und wo das neue iPhone wieder wird vorgestellt werden. Das heisst, jetzt ist so ein bisschen die Frage. Du kannst natürlich das vom letzten Jahr kaufen. Ist jetzt im Moment auch ein bisschen billiger. Aber wenn du jetzt noch willst, warten 4-5 Monate und es erst dann kaufst, dann ist es nochmal viel günstiger. Darum musst du dir im Moment schon überlegen, willst du jetzt zuschlagen oder schaffst du es noch ein paar Monate zu warten?
1: Nein, schaffe ich nicht. Ich bin ungeduldig. Ich will jetzt ein neues Handy. Aber ich will es eben vor allem auch wegen der Sommerferien, weil ich möchte dort sicher noch baden und so. Und darum ist mir auch wichtig, dass es wasserdicht ist. Aber ich traue dem nicht. Also ich würde jetzt niemals mit meinem Handy baden und irgendwie tauchen und so. Also wenn das irgendwo steht, kann ich dem wirklich vertrauen?
0: Nein, kannst nicht. Kannst absolut nicht. Ah, es ist wirklich dafür gemacht, quasi, wenn es dir ins WC geht, wenn es dir vielleicht gleich mal in den Pool geht, dann passiert im Allgemeinen nichts. Aber Fakt ist, bei allen, sie übernehmen keine Garantie, wenn es dann gleich nicht funktioniert. Ich würde auf gar keinen Fall damit baden und schon gar nicht tauchen, weil das wird es ziemlich sicher nicht aushalten.
1: Okay, gut. Und Fazit jetzt, welches iPhone, welches Modell empfiehlst du mir, wenn ich es morgen kaufen will?
0: Kauf dir ein iPhone 17. Gut. Schau dir einen guten Deal an und mit dem machst du eigentlich gar nichts falsch.
1: Top, perfekt. Das hat ChatGPT auch gesagt, du hast mir gerade mal bestätigt. Und jetzt, als ich es in dieser Rubrik gemacht habe, kann ich es ja vielleicht sogar auf die Speise nehmen.
0: Ja, try mal, versuch mal. Ich bin gespannt, was die Chef sagt.
1: Danke vielmals, Jean-Claude.
0: Danke dir.
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0: Grüezi und herzlich willkommen bei Energy Downtown. Es ist Punkt 3:30 an dem Donnerstag, 4. Juni.
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0: Ja, ich würde sagen, die Schweiz ist gespalten. Die einen sind schon nass geworden und bei den anderen kommt es ziemlich sicher noch im Verlauf des Abends. Heute wird es voraussichtlich überall noch schnell nass. Die Temperaturen retten es aber dafür ein bisschen. Es bleibt bei um die 20 Grad.
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0: So, jetzt können wir gerade mal den Test machen. Schaffe ich so lange Verkehr erzählen, wie der nächste Song geht. Also, wir haben einmal Stau und stockenden Verkehr, wie wir es uns gewöhnt sind, auf der A1 rund um den Gubrist und darum auch Rückstau auf der Westumfahrung ab Urdorf Süd. Und dann haben wir noch die A3 Zürich Richtung Chur zwischen Niederurne und Weser. Stau wegen Bauarbeiten. Dort musst du also mindestens 15 Minuten mehr einrechnen. Dann haben wir in der Region Bern auf der A5 Biel Richtung Neuenburg beim Tunnel hat es einen Unfall gegeben und darum wird der Verkehr umgeleitet. Du musst sicher auch ein bisschen mehr Zeit einrechnen. Und dann gehen wir noch in die Region Basel auf der A2 Luzern Richtung Basel zwischen Pratteln und der Verzweigung Wiesenstauz. Dann nochmal A2 Richtung Luzern zwischen Kleinhünigen und dem Badischen Bahnhof Stockens und noch A3 Basel Richtung Zürich zwischen der 3 Rosenbrück und Wiesen. Stauts auch. So, jetzt habe ich etwa 1 Minute gehabt. Ja, Pride vom Felix Jähn geht etwa 2,5 Minuten, aber ein guter Song, um den Stau ein bisschen aushalten.
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0: Funeral von Dermot Kennedy hier bei Energy. Und wir steigen gerade in den nächsten Waggon direkt Richtung News.
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0: Die kommen direkt von Luzi Fricker.
2: Der Kluge reist im Zuge. Das BOMO gilt auch für die Sicherheit. Wie das Bundesamt für Verkehr mitteilt, liegt die Schweiz im europäischen Vergleich auf Platz 3 von der Zugsicherheitsparade. Besser sind nur noch Großbritannien und Holland. Bezüglich Todesfälle und Schwerverletzten ist die Schweiz sogar das sicherste Bahnland in ganz Europa. 2025 ist kein einziger Passagier ums Leben gekommen. Wer in den Schweizer Alpen eine Ferienwohnung erwerben will, braucht ein ultra-dickes Portemonnaie. Wie eine Analyse von der Grossbank UBS zeigt, haben sich die Preise seit dem Jahr 2019 um sage und schreibe 45% erhöht. Das teuerste Pflaster in der Schweiz ist der Nobelort Gstaad im Berner Oberland, wo der Quadratmeter Ferienwohnung satte 25'000 Franken kostet. Auf den Plätzen 2 und 3 folgen St. Moritz und Verbier. Die Schweizer Frauenfußball-Liga boomt gäng wie mehr. Letzte Saison sind über 126'000 Fans bei Matchen von der Women's Super League ins Stadion geströmt. Im Vergleich zu der Vorsaison ist das eine Steigerung von fast 50%. Der Zuschauerschnitt pro Spiel ist damit auf 1052 Fans pro Match gumpet. Die Zahlen sind sinnbildlich für die Dynamik im Frauenfußball, frohlockt der Schweizerische Fußballverband.
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0: Ja, es tut überall sicher immer mehr zu und trocken bleibt heute ziemlich sicher auch niemand. Es zieht eine grosse Gewitterwolke über die ganze Schweiz. Also gibt es im Verlauf des Abends sicher schnell überall ein bisschen Regen, wenn es nicht sogar schon angefangen hat. Und die Temperaturen machen dafür alles ein bisschen besser. Wir haben immer noch bis um die 20 Grad.
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0: Stau und stockender Verkehr, wie wir es uns gewöhnt sind, auf der A1 rund um den Gubrist und darum auch Rückstau auf der Westumfahrung ab Urdorf Süd. Und dann haben wir noch die A3 Zürich, richtig Chur zwischen Niederurne und Wesen. Stau wegen Bauarbeiten. Dort muss man mindestens 15 Minuten mehr einrechnen. Dann haben wir noch in der Region Basel auf der A2 Luzern, richtig Basel zwischen Brattelen und der Verzweigung Wiesenstau. Richtig Luzern zwischen Kleinhönigen und Basel-Badischen Bahnhof stockt es auch. Und dann haben wir noch die A3 Basel richtig Zürich zwischen der 3 Rosenbrück und Wiese staut im Moment auch weiterhin eine gute Fahrt.
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0: Ja, es staut, es hat Regen, es ist noch kein Feierabend, es ist gerade wirklich schwierig.
4: Es ist ein fertiger Scheisstag.
0: Ja, es ist schwierig, ich weiss. Aber du hörst Energy, es ist Donnerstag, also schon der kleine Freitag. Und Sabrina Carpenter mit Manchild macht das Ganze auch noch ein bisschen erträglicher und besser. Schön, bist du mit dabei an diesem Donnerstagnachmittag.

0: Imagine Dragons on Top of the World, hier bei Energy am Donnerstag, 4. Juni. Ich bin Anja Schäublin und Imagine Dragons. Sie spielen übrigens am 21. Juni am FIFA Fan Festival rund um die WM. Und eigentlich habe ich gemeint, ja gut, also dann müssen sie ja fast etwas mit dem Fußball am Hut haben. Aber falsch gedacht, Google sagt, sind sie Fußballer? Nein, können sie Fußball spielen? Vermutlich ja, haben sie irgendeinen Bezug zu Fußball? Nein, naja, auf jeden Fall könnt ihr sehr gute Musik machen und endet darum gerne hier mal bei uns auf dem Sender bei Energy.
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0: Just a Dream bei Energy am Donnerstag, 4. Juni. Es ist 20:04. Ich bin Anja Schäublin und wir machen uns ready. Achtung für ja, ein paar random Facts, würde ich sagen.
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0: Kühe mit einem Namen produzieren mehr Milch als Kühe ohne Namen. Welches ist die optimale Art und Weise, sein Gutzli in einen Kaffee zu dunkeln? Und welche Seite von der Pizza verbrennt am häufigsten? Das sind alles Sachen, die wirklich von hochgestochenen Uniprofessoren und Professorinnen untersucht und Studien dazu gemacht worden sind. Schon noch ein paar so hirnverbrannte Sachen jetzt da mit dabei, die man jetzt vielleicht nicht unbedingt für den Alltag kann brauchen kann. Aber darum haben die Forscher und Forscherinnen von der Harvard University in Boston wahrscheinlich gedacht, hey, jetzt ist wieder mal Zeit und es ist wirklich dringend nötig für eine gute Forschung. Luzi Fricker aus der Energy News Redaktion. Sie haben untersucht, was es alles braucht, um glücklich zu sein. Und Good News, viel braucht es nicht, oder?
3: Also zuerst noch zum Anfügen, es gibt auch Studien, ob man das WC-Papier soll verklüngeln oder falten. Das noch als Ergänzung. Nein, aber jetzt sind wir beim Thema Glück und so eine Hexerei ist es eben gar nicht, dass man glücklich sein kann. Hat einmal ein Verhaltensforscher untersucht. Das ist schon andere zum ähnlichen Schluss gekommen. Aber der Arthur Brooks, der in der Glücksforschung eben eine absolute Koryphäe ist, der hat wie eine Art Rezept herausgegeben, was es alles braucht, um eben glücklich zu sein. Und es sind also nur 4 Zutaten.
0: Ja, dann verrät sie uns. Luft und Liebe sind schon mal 2, oder?
3: Ja, gehört natürlich auch dazu. Aber erstens, ganz wichtig, der Beruf dort ist nicht der Lohn entscheidend, sondern vielmehr, ob die Tätigkeit man die als sinnvoll empfindet, wenn man das Gefühl hat, hey, in meinem Job, da hilfe ich anderen Menschen, mach sie glücklich, du irgendeinen Beitrag leisten, da ist man schon viel, viel zufriedeniger. Zweiter Punkt sind die Freundschaften.

0: nicht irgendwelche Tausende von Insta-Followern, sondern Freunde, die auch für einen da sind in schwierigen Zeiten. Punkt 3, Familie natürlich, die auch nicht vernachlässigen. Und der vierte Punkt, fast am meisten überraschend, der Professor Brooks, der sagt nämlich, Spiritualität sind ganz ein wichtiger Faktor für ein erfülltes Leben. Dabei geht es nicht zwingend um Religion, sondern beispielsweise um Meditieren oder ganz tief, wie machen das auch bei einem schönen Wäldchen, ganz tief in sich gehen.
1: Also das ist eigentlich wirklich machbar, dem Fall, um einfach glücklich zu sein, oder?
0: Absolut. Also bei mir sind es noch andere Sachen. Eine Schüssel Bärlauchsalat oder ein Schwung mit der Aare. Das ist für mich schon das Nonplusultra. Bei dir?
1: Bei mir ist es, glaube ich, eher Musik im Fall. Ich habe bei mir wirklich festgestellt, wenn ein gutes Lied läuft und ich so richtig fest kann mitsingen, dann bin ich glücklich.
0: Anja am Singen. Genau, jawohl, das will ich jetzt richtig hören.
1: Und das kannst du ja selber gerade auch mal vielleicht im Auto oder wo du auch immer gerade bist, ausprobieren. Bei unserem nächsten Song Golden ist nämlich definitiv einen zum laut mitsingen. Danke dir vielmals, Luzi, für das Update.
0: Merci dir, Anja. Singen nicht mit, dann haben wir es nicht gut.
1: Ja, Mikrofon abstellen.

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1: Donnerstag, der 4. Juni, es ist 16:30 Uhr.
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1: Achtung, Spoiler, egal wo du heute bist, nass wirst, ziemlich sicher sowieso. Es zieht eine recht grosse Gewitterwolke über die ganze Schweiz. In gewissen Regionen hat es schon angefangen, in anderen kommt es ziemlich sicher noch schnell regnen. Temperaturen haben wir dafür um die 20 Grad. Und irgendwann dann heute Nacht wird es dann gleich wieder trocken und dann sollten wir morgen wieder verschont bleiben vom Regen.
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1: Jüngste Meldungen hier bei mir auf dem Schirm. Einmal Stau und stockender Verkehr, wie wir es uns schon gewöhnt sind, auf der A1 rund um den Gubrist. Darum auch Rückstau auf der Westumfahrung ab Urdorf Süd. Dann haben wir die A3 Zürich Richtung Chur zwischen Niederurne und Weserstau wegen Bauarbeiten. Dort geht es sicher 15 Minuten länger. Dann haben wir in der Region Bern Richtung Zürich zwischen Bern-Neufeld und Schönbühlstau. Es geht etwa auch nochmal 15 Minuten länger. Dann gehen wir weiter in die Region Basel auf der A2 Luzern Richtung Basel zwischen Pratteln und der Verzweigung Wiesenstau, A2 Richtung Luzern zwischen Kleinhünigen und dem Badischen Bahnhof Stauz und A3 Basel Richtung Zürich zwischen der Drei-Rosen-Brücke und Wiesenstauz auch. Und zum Schluss haben wir noch Zentralschweiz, dort lässt der Frontreichnam heute definitiv grüssen. Wir haben die A2 Chiasso Richtung Gotthard zwischen Quinto und der Dossierstelle Airolo 4 km Stau, also Minimum 40 Minuten länger, und zwischen Amstieg und Göschen hat es sogar 6 km Stau, also geht es sicher eine Stunde länger. Trotzdem eine gute Fahrt und komm gut ans Ziel.
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0: Donnerstag, die Supergirls hier bei Energy. Am Donnerstag, 4. Juni. Ich habe auch noch eins parat. Moment.
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0: Also Achtung, Helene Fischer und ich, wir müssen etwas ausprobieren.
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0: Sieht es besser aus draussen? Nicht. Nein, es ist eigentlich immer noch gleich grusig. Es schifft immer noch. Ich habe gedacht, wenn die Helene Fischer oder Goldig Süngerli sind, dann macht es zack und es ist wieder schön. Aber nicht mal das bringt etwas. Es bleibt heute und auch bis in die Nacht weiterhin recht nass. In der ganzen Schweiz dafür ist es noch angenehm warm mit 20 Grad. Morgen dann auch ein bisschen so ein Mischmasch. Am Morgen eher nass und am Nachmittag dann eher schön. Aber am Samstag, dann kannst du ihn bringen, Helene. Sie kommt wieder führen.
2: Oh.

0: Running von Ray Dalton da bei Energy. Es ist Donnerstag, der 4. Juni.
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0: Die kommen heute direkt vom Luzi Fricker.
2: Der SP-Ständerat Daniel Josic wirft das Handtuch und tritt per sofort aus der Partei aus. Grund ist das Zerwürfnis mit der Mehrheit der Delegierten, die ihn für die nächsten Wahlen nicht mehr haben nominiert. Bis zum Ende der Legislatur macht der 61-Jährige als Parteilose weiter und will auch ohne Unterstützung von einer Partei wieder antreten. Bei einer allfälligen Wiederwahl wolle er sich entweder der Mitte- oder der FDP-Fraktion anschliessen. In Zürich herrscht eine grosse Aufregung wegen Donald Trump Jr. Der älteste Sohn des US-Präsidenten ist heute Nachmittag um 15:45 beim Zunfthaus zur Safran mitten in der Zürcher Altstadt eingetroffen. Dort ist ein Treffen mit Wirtschaftsgrössen angesagt. Beobachtet von zahlreichen Schaulustigen ist der Donald Trump Jr. schnell im Zunfthaus verschwunden. Die Fenster sind vor dem Event abgeklebt worden. Der Breel Embolo kann auch heute nicht zu seinen Nazi-Kollegen in die USA fliegen. Stand jetzt fehlt die Bewilligung für die Einreise noch immer. Das, obwohl im Schweizerischen Fußballverband ist zugesichert worden, dass der Fall prioritär behandelt wird. Die nächste Möglichkeit für einen Flug nach Los Angeles ist für den Schweizer Stürmerstar erst morgen. Damit ist so gut wie sicher, dass der Breel Embolo im letzten Testspiel vor dem WM-Start am Samstagabend gegen Australien nicht spielen kann.
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0: Ja, schon ein bisschen ein Krüsemüse heute. In den einen Regionen hat es schon angefangen zu regnen, in den anderen kommt es ziemlich sicher noch im Verlauf des Abends. Also es wird höchstwahrscheinlich überall noch schnell nass. Aber dafür machen die Temperaturen heute so einiges erträglicher und angenehmer mit bis zu 20 Grad.
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0: Ein paar Meldungen hier bei mir auf dem Schirm. Der Feierabendverkehr hat offiziell angefangen. Stau und stockender Verkehr, wie wir es uns schon gewöhnt sind, auf der A1 rund um den Gubrist. Darum auch den Rückstau auf der Westumfahrung ab Urdorf Süd. A3 Zürich Richtung Chur zwischen Niederurne und Weser staut es auch wegen Bauarbeiten. Dort geht es sicher 15 Minuten länger. Nochmal 15 Minuten geht es in der Region Bern, also auf der A1 Bern Richtung Zürich zwischen Bern-Neufeld und Schönbühl. Dann haben wir noch die Region Basel, A2 Luzern Richtung Basel zwischen Bradelen und der Verzweigung Wies. Staut es auch. Nummer A2 Richtung Luzern zwischen Kleinhönigen und dem Badischen Bahnhof staut es auch. A3 Basel Richtung Zürich zwischen der Drei-Rosen-Brücke und Wiesen staut es natürlich auch. Und dann haben wir noch am Frontleichnam zugute A2 Chiasso Richtung Gotthard zwischen Quinto und der Dossierstelle Airolo. 4 Kilometer Stau, also mindestens 40 Minuten, wo du mehr musst einrechnen. Und dann haben wir noch zum Schluss die A2 zwischen Amstieg und Göschenen hat es 4 Kilometer Stau, also sicher eine Stunde länger. Trotzdem viel Geduld und eine gute Fahrt.
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0: Ja, das SP-Drama ist das Thema heute in der Schweiz. Das Parteigespündli Jacqueline Badram weiss da wahrscheinlich nur noch zu lachen. Legendäres Lachen. Nein, aber im Ernst, jetzt Frau Badran, ist ja schon ein ernstes Thema. Was sagen Sie da dazu?
4: Schauen Sie sich im Spiegel an, dann fragen Sie sich, haben Sie so einen Scheiß nötig? Das ist Zeitverschwendung.
0: Zeitverschwendung, okay, ganz eine klare Meinung. Das genaue Update dann zu diesen Big News heute bekommst du noch in dieser Stunde. Schön, bist du mit dabei. Ich bin Anja Schäublin, ab mit dir in Donnerstagnachmittag.

0: mich ab vom Avicii hier bei Energy am Donnerstag, 4. Juni. Und das Einzige, was mich am liebsten abwaked, klingt am liebsten so. Oh. Oh mein Gott, das ist so schlimm. Da zuckt es gerade überall zusammen drum. Ich glaube, es wäre definitiv mal Zeit für ein neues Handy mit neuen Weckertönen.
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0: Wird ja normalerweise amigs so ein bisschen klugscheissert und so. Der Jean-Claude Frick, Digitalexperte von Energy und Comparis.ch, ist zu mir zugeschaltet. Jean-Claude, ich nutze die Chance jetzt einfach ganz aus Eigenwillen und wollte mir ein neues Handy kaufen und brauche hier aber deine Hilfe.
2: Kein Problem, hallo Anja. Man kann eigentlich zwei Arten daher gehen. Entweder du sagst, hey, ich will sowieso ein iPhone, oder du sagst, wie viel kann und will die eigentlich zahlen. Weil wenn du zum Beispiel ein Budget hast für 300 Franken, ja, dann wird es bei Apple eher schwierig, dann geht das wahrscheinlich raus, oder dann nimmst du halt das Gebrauchsgerät. Vielleicht das sind so die ersten zwei Fragen, oder du musst überlegen, in welches Ökosystem willst du dir einkaufen.
0: Gut, da habe ich schon zwei sehr simple Antworten. Ich bin ein iPhone-Kind und habe schon ein Budget, aber schon ein bisschen mehr als 300 Franken.
2: Perfekt.
0: Und vor allem wichtig, Kamera. Es muss wirklich eine gute Kamera sein.
2: Da kann man wirklich sagen, in den letzten paar Jahren hast du beim iPhone nicht viel können falsch machen. Also es muss dann nicht das Pro oder das Pro Max sein, das wahnsinnig teuer sein. Es kann auch ein, in Anführungszeichen, normales iPhone sein. Jetzt ist es ein bisschen so, wir sind im Moment ein bisschen in einem dummen Zeitpunkt. Wir sind nämlich genau in der Mitte zwischen, wo das iPhone ist rausgekommen und wo das neue iPhone wieder wird vorgestellt werden. Das heisst, jetzt ist so ein bisschen die Frage. Du kannst natürlich das vom letzten Jahr kaufen, ist jetzt im Moment auch ein bisschen billiger, aber wenn du jetzt noch willst, warten 4-5 Monate und es erst dann kaufst, dann ist es nochmal viel günstiger. Darum musst du dir im Moment schon überlegen, willst du jetzt zuschlagen oder schaffst du es noch ein paar Monate zu warten?
0: Nein, schaffe ich nicht. Ich bin ungeduldig. Ich habe jetzt ein neues Handy. Aber ich will es eben vor allem auch wegen der Sommerferien, weil ich möchte dort sicher noch baden und so. Und darum ist mir auch wichtig, dass es wasserdicht ist. Aber ich traue dem nicht. Also ich würde jetzt niemals mit meinem Handy baden und irgendwie tauchen und so. Also wenn das irgendwo steht, kann ich dem wirklich vertrauen?
2: Nein, kannst nicht. Kannst absolut nicht. Ach, es ist wirklich dafür gemacht, quasi, wenn es dir ins WC geht, wenn es dir vielleicht gleich mal in den Pool geht, dann passiert im Allgemeinen nichts. Aber faktisch, bei allen, sie übernehmen keine Garantie, wenn es dann gleich nicht funktioniert. Ich würde auf gar keinen Fall damit baden und schon gar nicht tauchen, weil das wird es ziemlich sicher nicht aushalten.
0: Okay, gut. Und Fazit jetzt, welches iPhone, welches Modell empfiehlst du mir, wenn ich es morgen kaufen will?
2: Kauf dir ein iPhone 17. Gut. Schau dir einen guten Deal an und mit dem machst du eigentlich gar nichts.
0: Top, perfekt. Das hat ChatGPT auch gesagt, du hast mir gerade mal bestätigt. Und jetzt, als ich sie in dieser Rubrik gemacht habe, kann ich sie ja vielleicht sogar auf die Speise nehmen.
2: Ja, try mal, versuch mal. Ich bin gespannt, was die Chef sagt.
0: Danke vielmals, Jean-Claude.
2: Danke dir.
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1: Heute habe ich besonders Freude. Es sind zwei Newcomer. Die haben noch nie im Quizkönig mitgespielt. Die Maria und der Frederik. Hallo miteinander.
2: Hallo.
3: Hi.
1: Ja, es gibt immer für alles ein erstes Mal, oder?
2: Immer, ja. Mhm.
1: Ein 50-Franken-Gutschein vom Bauhaus kann jemand von euch beiden gewinnen. Einfach die Person, die schneller mehr Fragen richtig beantwortet hat. Also mega simpel. Jeder von euch hat 20 Sekunden Zeit und ich würde sagen, wir machen Ladies first. Ist das gut für dich, Frederik? Spiele ich mit der Maria und
3: das ist wunderbar.
1: Gebe ich dir ein bisschen Musik auf die Ohren. Bis grad.
3: Bis grad.
1: Maria.
2: Okay. Also
1: 3, 2, 1. Bei der SRG müssen jetzt auch die Chefinnen um ihren Job zittern. Wie heisst Generaldirektorin von der SRG?
2: Oh, weiter.
1: Der Sohn von welchem Präsident ist heute mit einem Megakonvoi in Zürich gespottet worden?
2: Donald Trump.
1: Ja, richtig. Welcher Detailhändler macht die schweizweit erste 24-Stunden-Filiale auf?
2: Weiß ich nicht.
1: Die SRG-Generaldirektorin heisst Susanne Wille und die Migros macht die erste 24-Stunden-Filiale auf.
2: Ah,
1: oh. Hey, das heisst noch gar nichts. Vielleicht weiss der Frederik weniger oder nichts. Ich spiele rasch mit ihm und hol dich dann wieder zurück.
2: Das ist gut,
1: super,
2: ja.
1: Bis grad. Frederik, da bist du. Salü.
3: Salü.
1: Los, 20 Sekunden gibt es für dich. Du kannst mir den Countdown geben. Und dann starten wir.
3: Also, 3, 2, 1, go.
1: Bei der SRG müssen jetzt auch die Chefin um ihren Job zittern. Wie heisst die Generaldirektorin von der SRG?
3: Weiter.
1: Der Sohn von welchem Präsident ist heute mit einem Megakonvoi in Zürich gespottet worden?
3: Donald Trump.
1: Richtig. Welcher Detailhändler macht die schweizweit erste 24-Stunden-Filiale auf?
3: Migro.
1: Richtig. Das sind 2 von 3 möglichen Punkten für dich, Frederik. Und Susanne Wille heisst SRG-Generaldirektorin.
3: Ja, ist mir gerade wieder in den Sinn gekommen, aber leider zu spät.
1: Hä, das macht nichts. Ich hole rasch die Maria zurück. Also, Freunde, es steht 2-1. Der Frederik ist der Sieger vom 50-Franken-Gutschein vom Bauhaus. Gratuliere!
2: Ja, ich gratuliere auch.
1: Maria, eine gute Verliererin. Für dich gibt es eine Revanche. Ist gut?
2: Bin ich dabei, ja.
1: Sehr gut. Hey, merci vielmals fürs Mitspielen und ganz einen schönen Tag euch beiden.
2: Merci,
3: danke, ich wünsche euch auch.
1: Ciao miteinander. Merci. Tschüss, tschüss.
0: Tschüss. Verneiget euch. 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

0: Boy von der Rihanna hier bei Energy.
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0: Die einen sind schon nass geworden und bei den anderen kommt es ziemlich sicher noch im Verlauf des Abends. Heute wird es voraussichtlich überall noch schnell nass. Temperaturen retten es dann aber dafür ein bisschen. Es bleibt heute bei um die 20 Grad.
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0: Zuerst schnell eine Gefahrenmeldung auf der A2 Luzern Richtung Basel. Zwischen der Verzeugung Augst und Liestal hat es in beide richtigen Personen auf der Fahrbahn. Darum dort bitte langsam und vorsichtig fahren. Dann haben wir noch staunstockenden Verkehr in den folgenden Regionen. Wir fahren an Zürich-Aargau auf der A1 rund um den Gubrist, so wie wir es schon kennen. Und dort hat es auch entsprechend Rückstau auf der Westumfahrung ab Urdorf Süd. Auf der A3 Zürich Richtung Chur zwischen Niederurne und Wesen staut es auch wegen Bauarbeiten. Dort geht es sicher 15 Minuten länger. Auch nochmal 15 Minuten musst du Bern in der Region einrechnen Richtung Zürich zwischen Bern-Neufeld und Schönbühl-Stauz. Dann haben wir noch in der Region Basel auf der A2 Luzern Richtung Basel zwischen Pratteln und der Verzweigung Wiesen-Stauz. Nochmal A2 Richtung Zürich zwischen Kleinhünigen und dem Badischen Bahnhof. Und dann noch die A3 Basel Richtung Zürich zwischen der 3 Rosenbrück und Wiesen-Stauz im Moment auch noch. Zum Schluss gehen wir dann noch schnell in die Zentralschweiz. Dort haben wir den Frontleichnam, wo wir ein bisschen rausgespürt auf der A2 Chiasso Richtung Gotthard zwischen Quinto und der Dossierstelle Airolo. Hat es 4 Kilometer Stau, also sicher 40 Minuten, die du mehr musst einrechnen. Und dasselbe zwischen Amstieg und Göschen auf der A2 hat es 6 Kilometer Stau, also sicher eine Stunde länger. Weiterhin eine gute Fahrt.
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0: Montag, der 4. Juni, es ist 20 vor 6. Und wenn wir es schon von den Cool Kids haben, dann machen wir doch gerade schnell einen Abstecher zu unseren Bundesräten und allen Politiker, Politikerinnen im Bundesbern.
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0: So, also auch wenn du jetzt, so wie ich, vielleicht nicht gerade die Politikexpertin oder Politikexpert bist, der Name Daniel Josic, Achtung, nicht Jostic, das sagen viele falsch, so wie ich eben auch, sondern eben Josic, hast du wahrscheinlich schon mal gehört, der Zürcher Ständerat wird von seiner Partei, der SP, aber verstoßen. Sein Sitz in der kleinen Kammer zu Bern will er aber nicht aufgeben. Franzi Schweizer aus der Energy News Redaktion.
2: Ja, über sein Verbleib im Ständerat ist im Vorfeld vor heutigen Pressekonferenz schon spekuliert worden. Es hätte mehrere Optionen gegeben, wie der Daniel Josic doch noch länger als Ständerat könnte walten. Etwa als Parteilose mit einer breiten Wählerbasis im Rücken wäre das gar nicht so unrealistisch. Oder aber er konvertiert zur FDP.
0: Ja, so oder so hat sich ein endgültiger Bruch mit den Sozialdemokraten eigentlich schon abzeichnet.
2: Genau, vor allem weil man hat angenommen, dass der Daniel Josic weiter im Ständerat bleiben will. Aus dieser Theorie hat er 61-Jährige heute Praxis gemacht. Vor den Medien im Kaufleuten zu Zürich sagt er, wie es weitergeht.
3: Ich habe mich entschieden und das der Parteileitung heute Nachmittag auch mitgeteilt, dass ich per sofort aus der Sozialdemokratischen Partei austrete. Selbstverständlich auch aus der Sozialdemokratischen Fraktion.
2: Und damit räumt Daniel Josic gerade alle Spekulationen aus dem Raum.
0: Aber der Austritt aus der SP bedeutet noch lange nicht, dass die Ära Daniel Josic heute zu Ende geht, oder?
2: Ja, es wäre nicht der Daniel Josic, wenn er einfach so vorfegen würde. Und auch für die Bevölkerung ist das keine Option, wie der aktuell parteilose Politiker weiter sagt.
3: Auf der anderen Seite habe ich aber sehr viele Mails bekommen von Bürgerinnen und Bürgern, die mich ermuntert haben, um sozusagen nächstes Jahr wieder für den Ständeratssitz im Kanton Zürich zu kandidieren. Und wenn ich meine Wahlergebnisse anschaue, dann findet das auch ein grosser Teil der Wählerinnen und Wähler im Kanton Zürich.
2: Genau darum ist das oder Plan. Für das braucht Daniel Josic allerdings eine Fraktionszugehörigkeit. Er will da in den nächsten Wochen diverse Gespräche dazu führen. Als Nachfolgerin für einen SP-Ständeratssitz wird übrigens Jacqueline Badran Hayes gehandelt.
0: Also es bleibt spannend, wer mit welcher Fraktion bei den Wahlen nächstes Jahr in Ständerat gewählt wird. Wir halten dich hier bei Energy sicher auf dem Laufenden. Schön, bist du mit dabei.
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0: Your Hand von Pink hier bei Energy. Ich bin Anja Schäublin oder einfach du und ich zusammen in der Feierabend.
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0: Grusig und nass. Den Regen werden wir heute ziemlich sicher nicht mehr los, bis in die Nacht regnet es durch. Und dazu haben wir etwa 20 Grad. Morgen gibt es dann auch noch mal ein kleines Gemisch. Also am Morgen eher ein bisschen regnerisch, am Nachmittag sollte es dann langsam trocken werden und wir machen weiter mit 20 Grad. Also alles irgendwie nicht so sommerlich, aber es gibt trotzdem einen guten Grund, um über diesen Schweizer Sommerhitze zu reden. Hecht, die Schweizer Boygroup und irgendwie habe ich das Gefühl, innen ist ein bisschen langweilig. Gestern auf Insta hat es auf jeden Fall so getönt.
2: Hey, was machen wir jetzt eigentlich?
3: Hey, ich bin einfach nur mehr leer.
4: Ich weiß wirklich nicht, was machen.
3: Hey, und wann sehen wir eigentlich unsere Hecht-Fans wieder?
5: Ja, hey, wir haben die grössten Clubs, die grössten drei Hallen der Schweiz gespielt.
6: Deutschland, Österreich, Tour haben wir auch gespielt.
7: Ja, und die crazysten Festivals, oder?
6: Irgendwie haben wir alles recht. Was machen wir jetzt?
8: Ich glaube, wir brauchen einen neuen Plan.
0: Gestern, also die grosse Ankündigung auf Insta. Heute am Punkt 6 sollte es also richtig, richtig grosse News von diesen Jungs geben. Und ich sage, es ist ganz ein klarer Fall, was sie machen. Also es gibt doch fix irgendwie so ein Netflix-Doku über ihre Entstehungsgeschichte oder irgend so etwas. Was denkst du, was kündet sie an? Kannst du mir es gerne durchschicken auf 079 655 0886. Am Punkt 6 wissen wir dann mehr. Was ist es? Wir sind gespannt.

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0: So easy, zusammen in Feierabend mit dem News-Update vom Luzi Fricker.
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2: In der SP gibt es einen grossen Knall. Der Zürcher Ständerat Daniel Josic tritt per sofort aus der Partei aus. Das hat der 61-Jährige heute Nachmittag an einer Medienkonferenz bekannt gegeben. Auslöser ist, dass ihn die SP-Delegierten für die nächsten Wahlen haben abserviert. Das sei ein klares Zeichen, dass der sozialliberale Flügel in der SP nicht mehr erwünscht ist. Falls er nächstes Jahr wiedergewählt würde, käme für ihn die Mitte oder die FDP-Fraktion in Frage. In der Schweiz herrscht Cox-Alarm. Der Kokainkonsum ist in den letzten 10 Jahren rasant angestiegen, wie Abwasseranalysen zeigen. Jetzt liegt eine neue Studie von Sucht Schweiz vor, die auflistet, in welchen Branchen am häufigsten gekokset wird. An der Spitze sind die Gastronomie und die Bauindustrie. In Gastrojobs verleiten lange Schichten und die Nähe zu der Partyszene zum Kokainkonsum. Bei den Bauarbeitern die körperliche Belastung, der Leistungsdruck und die Gruppenatmosphäre. Das Warten vom Schweizer Fußball-Nazi-Stürmer Breel Embolo geht weiter. Noch immer ist das Visum für die Reise zu seinen Teamkollegen in den USA für einen 29-Jährigen nicht eingetroffen. Damit sitzt der Breel Embolo jetzt schon über 48 Stunden in der Schweiz fest. Für die WM-Hauptprobe wird es für einen Goal-Garant damit immer wie enger. Das Testspiel gegen Australien geht schon am Samstagabend Schweizer Zeit über den Rasen.
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0: Es wird überall grusig und grusiger im Moment. Trocken bleibt heute ziemlich sicher niemand. Es zieht eine richtig, richtig grosse Gewitterwolke über die Schweiz. Also gibt es im Verlauf des Abends sicher überall schnell ein bisschen Regen. Wenn es nicht sogar schon angefangen hat. Temperaturen haben wir dafür bis zu 20 Grad. Morgen am Morgen dann nochmal etwa gleich. Also ein paar Regengutsch. Aber gegen den Nachmittag sollte es dann gleich endlich wieder mal ein bisschen Sonne geben. Und die bleibt dann voraussichtlich auch bis am Samstag.
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0: Stau und stockender Verkehr auf den üblichen Strecken, wie wir es gewöhnt sind, auf der A1 rund um den Gubrist und darum auch ein Rückstau auf der Westumfahrung ab Urdorf Süd. Dann haben wir noch die A3 Zürich Richtung Chur zwischen Niederurne und Wiesen, wo es staut wegen Bauarbeiten. Dort geht es 15 Minuten länger. Dann gehen wir noch in die Region Bern. Dort hast du auch noch mal 15 Minuten, wo du musst mehr einrechnen auf der A1 Bern Richtung Zürich zwischen Bern-Neufeld und Schönbühl. Und in der Region Basel ist auf der A2 Luzern Richtung Basel zwischen Pratteln und der Verzeugung Wiesen im Moment ein bisschen eine staubige Sache. Auf der A2 Richtung Luzern zwischen Kleinhünigen und Badischen Bahnhof stockt es auch. Genau das gleiche auf der A3 Basel Richtung Zürich zwischen dem 3-Rosenbrück und Wiesen staut es. Und dann zum Schluss noch Zentralschweiz. A2 Chiasso Richtung Gotthard zwischen Quinto und der Dossierstelle Airolo, wo es 4 km Stau hat. Also musst du etwa 40 Minuten mehr einrechnen. Und nochmal eine ganze Stunde länger geht es auf der A2 zwischen Amstieg und Göschenen. Dort hat es im Moment 6 km Stau. Trotzdem eine gute Fahrt und vor allem viel Geduld.
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0: Punkt 6. Grüezi, ich bin Anja Schäubin und ich kann jetzt eigentlich gar nicht zu lange reden. Ich muss auf Insta ganz dringend schauen, was Hecht seit gestern schon am Ankünden ist, was sie grosses Neues vorhaben. Weil sie haben scheinbar jenste Sachen schon erledigt mit Konzerten im Ausland, Konzerten in der Schweiz, Festivalsommer hinter sich und so. Darum machen wir es kurz. Einfach ab in Feierabend. Ich bin Anja Schäubin, schön bist du mit dabei.
4: Hallo zusammen, hier ist Stefan von Hecht. Ich hoffe, ihr habt einen guten Tag hier auf Energy.

0: ist finally wieder zurück. Oder ja, also auf jeden Fall so halbe. Sie haben gestern schon mal eine riesen Ankündigung gemacht auf Insta. Leute, da kommt etwas Grosses. Heute seit dem 6. ist jetzt das Video endlich gepostet worden. Und was ist es jetzt? Was ist es?
1: Ich glaube, einfach die Leute haben lassen voll von Hecht live.
2: Also, wenn du findest, dass die Leute uns ein bisschen zu viel gesehen haben, könnten wir vielleicht auch, weißt du, mal auf den Jakobsweg zusammen wandern.
3: Ja, ist geil.
2: Ich fände es wirklich cool.
3: Mega.
4: Ein Traum, den ich ja schon immer mal hatte, ist einfach mit Delfin schwimmen.
1: Vielleicht haben wir das Praktikum im Bärengraben.
2: Oder halt eben in die Gastronomie gehen.
5: Wir machen einen Sommelierkurs. Wir könnten das Restaurant auftauchen. So geil, wie die Ravioli sind. Oder wir machen jetzt nach über 10 Jahren Bankschicht mal die Unplugged-Tour. So Hecht auftaucht.
1: Ja. Ist doch ein bisschen früh im Fall. Okay. Dann macht es ein bisschen Pause.
5: Also wisst ihr was? Komm, wir schlafen der Nacht drüber und dann entscheiden wir. Hä?
4: Voll.
2: Finde ich gut.
4: Okay.
6: Wir sehen uns morgen. Gute Nacht.
0: Hey, nein, also was ist das für eine Ankündigung? Jetzt müssen wir nochmal eine Nacht drüber schlafen und einfach gespannt darauf warten, was sie da echt am Köcherle sind. Aber sie machen es uns auch ein bisschen vereinfacht irgendwie. Also man kann ihnen jetzt schreiben, ganz, ganz viele Kommentare hat es jetzt schon beim Video gegeben, was sie denn sollen machen. Also eben das Reste aufmachen oder gehen fischen mit ihnen oder gehen wandern oder whatever. Morgen am 8. entscheidet es dann fix, was es ist. Und wir halten dich sicher auf dem Laufenden. Ab 5 Uhr am Morgen bei Energy Mein Morgen hörst du das Update, was hat Hecht da vor? Was macht es echt? Schön, ja. Bist du mit dabei.

0: Donnerstag, 4. Juni, 6:30. Herzlich willkommen bei Energy. Ich bin Anja Schäubin und gebe dir schnell eine Übersicht aus dem Fenster.
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0: Achtung, Spoiler, egal wo du heute bist, es wird nass oder du wirst sowieso nass. Es zieht eine recht grosse Gewitterwolke über die ganze Schweiz. In gewissen Regionen hat es schon angefangen, in anderen kommt es ziemlich sicher noch heute. Die Temperaturen haben wir um die 20 Grad und morgen wird es dann nochmal etwa ähnlich. Ab dem Nachmittag sieht es dann aber gleich noch sonnig aus und der Samstag ist bis jetzt noch die grösste Hoffnung. Bis jetzt sollte es trocken bleiben und so.
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0: Also das ist kein Witz, mein Papi hat mir vorher gerade geschrieben. Anja, war das dein Wunschberuf im Leben? 6 Minuten Verkehrsnachrichten lesen. Ja Papi, ich kann nichts dafür, Mann. Wenn all die Leute mit dem Auto gehen arbeiten, gibt es halt ein bisschen Stau und stockenden Verkehr. Darum, ich probiere es so schnell wie möglich zusammenzufassen. Wir haben einmal in der Region Zürich A3, Zürich richtig Chur zwischen Niederurne und Weser Stau. Wegen Bauarbeiten, dort geht es 15 Minuten länger. Und in der Region Bern auf der A1 Bern richtig Zürich zwischen Bern-Neufeld und Schönbühl staut es. Auch nochmal 15 Minuten in der Region Basel. A2 Luzern Richtung Basel zwischen Pratteln und der Verzweigung Wiesen staut es Richtung Luzern zwischen Kleinhünigen und Basel-Badischer Bahnhof. Stocken es auch. Und dann in der Region Südostschweiz haben wir auf der A1 Zürich Richtung St. Gallen zwischen Gossau und Kreuzbleiche Stau. Also es geht etwa 25 Minuten länger. Und zum Schluss noch Zentralschweiz. A2 Chiasso Richtung Gotthard zwischen Quinto und der Dossierstelle Airolo hat es 4 Kilometer Stau. Also 40 Minuten mehr in Rechnen. Weiterhin eine gute und eine sichere Fahrt.
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0: Podcast von Luis Capaldi hier bei Energy. An diesem Donnerstagabend gleich ist er wieder bei uns in der Schweiz, der Luis Capaldi, am 15. Juli am Moon & Stars in Locarno und am 30. Juli am Stars in Town in Schaffhausen. Und bis dort begleitet er uns einfach noch im Feierabend. Schön, bist auch du mit dabei.
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2: 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Aber mit Energy bist du natürlich immer up to date, was so ein bisschen bei unseren Stars und Sternen läuft. 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

0: Harry verteilt ganz viel Flaschenlied bei Energy und wir liefern dafür News.
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0: Die kommen heute vom Luzi Fricker.
2: Der SP-Ständerat Daniel Josic wirft das Handtuch und tritt per sofort aus der Partei aus. Grund ist das Zerwürfnis mit der Mehrheit der Delegierten, die ihn für die nächsten Wahlen nicht mehr nominiert. Bis zum Ende der Legislatur macht der 61-Jährige als Parteiloser weiter und will auch ohne Unterstützung von einer Partei wieder antreten. Bei einer allfälligen Wiederwahl will er sich entweder der Mitte oder der FDP-Fraktion anschliessen. In der Schweiz herrscht Cox-Alarm. Der Kokainkonsum ist in den letzten 10 Jahren rasant angestiegen, wie Abwasseranalysen zeigen. Jetzt liegt eine neue Studie von Sucht Schweiz vor, die auflistet, in welchen Branchen am häufigsten gekoxet wird. An der Spitze sind die Gastronomie und die Bauindustrie. In Gastrojobs verleiten lange Schichten und Nähe zu der Partyszene zum Kokainkonsum. Bei den Bauarbeitern die körperliche Belastung, der Leistungsdruck und die Gruppenatmosphäre. Der Prel Embolo kann auch heute nicht zu seinen Nazi-Kollegen in die USA fliegen. Stand jetzt fehlt Bewilligung für die Einreise noch immer. Das, obwohl im Schweizerischen Fußballverband ist zugesichert worden, dass der Fall prioritär behandelt wird. Die nächste Möglichkeit für einen Flug nach Los Angeles ist für den Schweizer Stürmerstar erst morgen. Damit ist so gut wie sicher, dass der Prel Embolo im letzten Testspiel vor dem WM-Start am Samstagabend gegen Australien nicht spielen kann.
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0: Hey, nein, der Embolo ist wirklich wie der, der früher bei der Schulreise irgendwie zu spät ist. Oh mein Gott. Ich hoffe, das klappt noch auch mit dem Jetlag und so. Und vor allem hoffe ich, dass ihm dann nicht auch noch das Gewitter und das Wetter einen Strich durch die Rechnung macht. Im Moment sieht es nämlich wirklich so ein bisschen nach Weltuntergangsstimmung aus. In der ganzen Schweiz eine riesige Gewitterwolke, die über uns drüber zieht. Aber die geht auch irgendwann wieder vorbei. Im Verlauf von der Nacht hört es dann langsam schnell aufregnen. Am Morgen kommt es dann aber schnell wieder. Und morgen Nachmittag spätestens kommt dann aber langsam aber sicher die Sonne wieder. Und die zieht dann durch bis am Samstag.
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0: Nochmal ganz einen kurzen Überblick auf die Strasse. Einmal auf der A3 Zürich Richtung Chur zwischen Niederurne und Wesen. Staus wegen Bauarbeiten, dort hast du 15 Minuten länger. Dann in der Region Bern auf der A1 Bern Richtung Zürich zwischen Bern-Neufeld und Schönbühl. Staus, dort geht es auch 15 Minuten länger. In der Region Basel auf der A2 Luzern Richtung Basel zwischen Brattelen und der Verzeugung Wiesen. Staus, nochmal auf der A2 Richtung Luzern zwischen Kleinhönigen und Basel-Badisch Bahnhof. Stockt es auch. Und in der Region Südostschweiz auf der A1 Zürich Richtung St. Gallen zwischen Gossau und Kreuzbleiche Stauz. Dort hast du sogar 25 Minuten länger. Und zum Schluss noch Zentralschweiz, die A2 Chiasso Richtung Gotthard zwischen Quinto und der Dosierstelle Airolo. Dort hat es 4 Kilometer Stau. Und 40 Minuten geht es länger. So.
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0: Ja, ich brauche auch Feierabend, aber ich bin froh, begleitest du mich an dem Donnerstag, 4. Juni, hier bei Energy. Und ich habe sogar noch mal jemanden gefunden, der uns begleitet mit der besten Musik, unser Kamerad.
4: Hi Leute, ich bin's Kamerad und ich würde sagen, wir machen ordentlich Party. Ich freue mich auf euch.

0: von Calvin Harris und John Newman. Ich bin Anne Schäubin hier bei Energy und ich habe noch schnell ein News-Update.
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0: Auch wenn du jetzt so wie ich vielleicht nicht gerade die Politikexpertin oder Expert bist, der Name Daniel Josic, Achtung, nicht Jostic, so wie ich das an mich sage, sondern eben Josic, hast du wahrscheinlich schon mal gehört. Der Zürcher Ständerat wird von seiner Partei, der SP, aber verstoßen. Sein Sitz in der kleinen Kammer in Bern will er aber nicht einfach so aufgeben. Franzi Schweizer aus der Energy News Redaktion.
2: Ja, über sein Verbleib im Ständerat ist im Vorfeld vor heutigen Pressekonferenz schon spekuliert worden. Es hat mehrere Optionen gegeben, wie der Daniel Josic doch noch länger als Ständerat könnte walten. Etwa als Parteilose mit einer breiten Wählerbasis im Rücken wäre das gar nicht so unrealistisch. Oder aber er konvertiert zur FDP.
0: So oder so hat sich ein endgültiger Bruch mit den Sozialdemokraten aber eigentlich schon abgezeichnet.
2: Genau, vor allem weil man hat angenommen, dass der Daniel Josic weiter im Ständerat bleiben will. Aus dieser Theorie hat der 61-Jährige heute Praxis gemacht. Vor dem Medien Kaufleute zu Zürich sagt er, wie es weitergeht.
3: Ich habe mich entschieden und das der Parteileitung heute Nachmittag auch mitgeteilt, dass ich per sofort aus der Sozialdemokratischen Partei austrete. Selbstverständlich auch aus der Sozialdemokratischen Fraktion.
2: Und damit räumt Daniel Josic gerade alle Spekulationen aus dem Raum.
0: Der Austritt aus der SP bedeutet aber noch lange nicht, dass die Ära Daniel Josic heute zu Ende geht, oder?
2: Ja, es wäre nicht der Daniel Josic, wenn er einfach so vorfegen würde. Und auch für die Bevölkerung ist das keine Option, wie der aktuell parteilose Politiker weiter sagt.
3: Auf der anderen Seite habe ich aber sehr viele Mails bekommen von Bürgerinnen und Bürgern, die mich ermuntert haben, um sozusagen nächstes Jahr wieder für den Ständeratssitz im Kanton Zürich zu kandidieren. Und wenn ich meine Wahlergebnisse anschaue, dann findet das auch ein grosser Teil der Wählerinnen und Wähler im Kanton Zürich.
2: Genau darum ist das oder Plan. Für das braucht Daniel Josic allerdings eine Fraktionszugehörigkeit. Er will da in den nächsten Wochen diverse Gespräche dazu führen. Als Nachfolgerin für einen SP-Ständeratssitz wird übrigens Jacqueline Badran heiss gehandelt.
0: Es bleibt also spannend, wer mit welcher Fraktion bei den Wahlen nächstes Jahr in den Ständerat gewählt wird. Und hören wir Badran ihres Lachen in Zukunft vielleicht dem Fall doch noch mehr?
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1: Heute habe ich besonders Freude. Es sind zwei Newcomer. Die haben noch nie im Quizkönig mitgespielt. Die Maria und der Frederik. Hallo miteinander.
2: Hallo.
3: Hi.
1: Ja, es gibt immer für alles ein erstes Mal, oder?
2: Immer, ja. Mhm.
1: Ein 50-Franken-Gutschein vom Bauhaus kann jemand von euch beiden gewinnen. Einfach die Person, die schneller mehr Fragen richtig beantwortet hat. Also mega simpel. Jeder von euch hat 20 Sekunden Zeit und ich würde sagen, wir machen Ladies first. Ist das gut für dich, Frederik? Ich spiele mit der Maria und
3: das ist wunderbar.
1: Gebe ich dir ein bisschen Musik auf die Ohren. Bis gerade.
3: Bis gerade.
1: Maria.
2: Okay. Also 3, 2, 1.
1: Bei der SRG müssen jetzt auch die Chefinnen um ihren Job zittern. Wie heisst die Generaldirektorin von der SRG?
2: Oh, weiter.
1: Der Sohn von welchem Präsident ist heute mit einem Megakonvoi in Zürich gespottet worden?
2: Donald Trump.
1: Ja, richtig. Welcher Detailhändler macht die schweizweit erste 24-Stunden-Filiale auf?
2: Weiß ich nicht.
1: Die SRG-Generaldirektorin heisst Susanne Wille und die Migros macht die erste 24-Stunden-Filiale auf.
2: Ah,
1: oh. Hey, das heisst noch gar nichts. Vielleicht weiss der Frederik weniger oder nichts. Ich spiele rasch mit ihm und hol dich dann wieder zurück.
2: Das ist
1: gut. Super,
2: ja.
1: Bis grad. Frederik, da bist du. Salü.
3: Salü.
1: Los, 20 Sekunden gibt es für dich. Du kannst mir den Countdown geben. Und dann starten wir.
3: Also, 3, 2, 1, go.
1: Bei der SRG müssen jetzt auch die Chefin um ihren Job zittern. Wie heisst die Generaldirektorin von der SRG?
3: Weiter.
1: Der Sohn von welchem Präsident ist heute mit einem Megakonvoi in Zürich gespottet worden?
3: Donald Trump.
1: Richtig. Welcher Detailhändler macht die schweizweit erste 24-Stunden-Filiale auf?
3: Migro.
1: Richtig. Das sind 2 von 3 möglichen Punkten für dich, Frederik. Und Susanne Wille heisst SRG-Generaldirektorin.
3: Ja, ist mir gerade wieder in den Inko, aber leider zu spät.
1: Hä, das macht nichts. Ich hole rasch die Maria zurück. Also, Freunde, es steht 2 zu 1. Der Frederik ist der Sieger vom 50-Franken-Gutschein vom Bauhaus. Gratuliere!
2: Ja, ich gratuliere auch.
1: Maria, eine gute Verliererin. Für dich gibt es eine Revanche. Ist gut?
2: Bin ich dabei, ja.
1: Sehr gut. Hey, merci vielmals fürs Mitspielen und ganz einen schönen Tag euch beiden.
2: Merci,
3: danke, wünsche ich euch auch.
1: Ciao miteinander. Merci. Tschüss, tschüss.
0: Verneiget euch. 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